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1: Ich bin Thomas Brock. Nach dem Brand in einem Umspannwerk in Reutlingen vergangene Nacht haben Staatsschutz und Antiterrorzentrum beim Landeskriminalamt in Stuttgart die Ermittlungen übernommen. Das teilte Innenminister Hagel mit. Es geht demnach um den Verdacht der vorsätzlichen Brandlegung und der Störung öffentlicher Betriebe. Bundesinnenminister Dobrindt geht von einem Anschlag aus, das sagte er im ZDF.
2: Wir gehen davon aus, dass es sich hier aller Wahrscheinlichkeit nach um einen Brandanschlag handelt. Notwendige Spuren wurden ermittelt. Jetzt geht es darum, dass man in alle Richtungen weiter ermittelt, um die Grundlage dieses Brandanschlags und die Täter entsprechend auch zu ermitteln.
1: Innenminister Dobrindt. Der Brand hatte zu einem großflächigen Stromausfall geführt. Die Deutsche Bahn stattet ihre Kundenbetreuer an Bahnhöfen und in Zügen seit einigen Wochen mit Bodycams aus. Rund ein Drittel haben das freiwillige Angebot bislang in Anspruch genommen. Bis Jahresmitte wolle man eine Quote von 50% erreichen, heißt es bei der Bahn. Außerdem sollen alle Beschäftigten mit Kundenkontakt eine verpflichtende Schulung besucht haben. Umfragen der Gewerkschaft EVG zeigen immer wieder, dass sich viele Zugbegleiter bei ihrer Arbeit nicht sicher fühlen. Der Tankrabatt entlastet Autofahrer zwar spürbar. Nach Berechnungen des IFO-Instituts bleibt aber ein Teil der rund 1,6 Milliarden Euro an Steuermitteln bei den Mineralölkonzernen hängen. Die Wirtschaftsforscher sehen die Maßnahme deshalb kritisch.
3: An der Zapfsäule kommt zwar ein Großteil des Rabatts an. Nach Einschätzung des IFO-Instituts profitieren davon aber vor allem Vielfahrer und Menschen mit größeren Autos. Wer nur selten tankt oder mit wenig Geld auskommen muss, habe deutlich weniger von dieser Entlastung. Die Forscher aus München sagen deshalb, wenn der Rabatt Ende des Monats ausläuft, sollte Schluss sein. Statt günstigeren Sprit für alle zu finanzieren, könnte der Staat Menschen mit geringem Einkommen gezielter unterstützen. Zoe Tassovali, Redaktion.
1: Nach jahrelangen Vorbereitungen ist das milliardenschwere Rüstungsprojekt eines deutsch-französischen Kampfjets gescheitert. Bundeskanzler Merz und der französische Präsident Macron seien zu der Einschätzung gekommen, dass die Unternehmen Dassault und Airbus beim Bau eines gemeinsamen Kampfflugzeugs nicht zusammenfinden, hieß es aus deutschen Regierungskreisen. Merz habe Macron daher nahegelegt, den Bau des Jets nicht weiter zu verfolgen.
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1: Ich bin Thomas Brock. Nach dem Brand in einem Umspannwerk in Reutlingen vergangene Nacht haben Staatsschutz und Antiterrorzentrum beim Landeskriminalamt in Stuttgart die Ermittlungen übernommen. Das teilte Innenminister Hagel in Reutlingen mit. Es geht demnach um den Verdacht der vorsätzlichen Brandlegung und der Störung öffentlicher Betriebe.
2: Selbst viele Stunden nach dem Feuer waren noch Haushalte in Reutlingen ohne Strom. Für die Nacht soll es zur Sicherheit einen Notfalltreffpunkt geben. Dort können die Menschen etwa Handys aufladen oder Babynahrung erwärmen. Der Netzbetreiber spricht von insgesamt 3 entdeckten Brandstellen und einem beschädigten Zaun. Ermittler fanden Spuren eines möglichen Brandbeschleunigers. Sicherheitskreisen zufolge deutet das Vorgehen auf Linksextremisten hin. Landesinnenminister Hagel sagte aber, man ermittle in alle Richtungen. Ursula Winkler, Nachrichtenredaktion.
1: Die 9 Atommächte haben im vergangenen Jahr 19% mehr in Atomwaffenarsenale investiert als im Jahr davor. Das geht aus einem Bericht der internationalen Kampagne zur Abschaffung von Atomwaffen hervor. Sie beziffert den Gesamtbetrag auf 119 Milliarden Dollar. Nach den Angaben der Organisation hat Russland mit 5.420 die meisten Atomwaffen. Dahinter kommen die USA, China und Frankreich. Schnelleres Internet, mehr Mobilfunk und weniger Bürokratie. Bund, Länder, Kommunen und die Telekommunikationsbranche haben einen gemeinsamen Ausbaupakt beschlossen. Allein im kommenden Jahr wollen die Unternehmen fast 11 Milliarden Euro in Glasfaser- und Mobilfunknetze investieren.
3: Damit neue Leitungen und Mobilfunkmasten schneller gebaut werden können, sollen Genehmigungen künftig deutlich einfacher und digitaler ablaufen. Außerdem wollen die Anbieter ihre Netze stärker gemeinsam nutzen. Das bedeutet mehr Wettbewerb, ohne dass überall doppelt gebaut werden muss. Ob die Ziele tatsächlich erreicht werden, soll regelmäßig überprüft werden. Dafür bekommt auch die Bundesnetzagentur zusätzliche Kontrollaufgaben. Zoe Tassovali, Redaktion.
1: Nach jahrelangen Vorbereitungen ist das milliardenschwere Rüstungsprojekt eines deutsch-französischen Kampfjets gescheitert. Bundeskanzler Merz und der französische Präsident Macron seien zu der Einschätzung gekommen, dass die Unternehmen Dassault und Airbus beim Bau eines gemeinsamen Kampfflugzeugs nicht zusammenfinden, hieß es aus deutschen Regierungskreisen. Merz habe Macron daher nahegelegt, den Bau des Jets nicht weiter zu verfolgen.
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1: Ich bin Thomas Brock. Nach dem Brand in einem Umspannwerk in Reutlingen verdichten sich die Hinweise auf eine mögliche Brandstiftung. Ermittler konnten einen möglichen Brandbeschleuniger sichern. Alle Spuren würden nun ausgewertet, teilte das Landeskriminalamt mit. Bisher gibt es weder Hinweise auf Tatverdächtige noch auf ein Motiv. Zeitweise waren zehntausende Menschen ohne Strom. Inzwischen sind die meisten wieder am Netz. Wann die Stromversorgung vollständig wiederhergestellt sein wird, ist aber noch unklar. Die neuen Atomwaffenländer haben im vergangenen Jahr 19% mehr in Atomwaffenarsenale investiert als im Jahr davor. Das geht aus einem Bericht der internationalen Kampagne zur Abschaffung von Atomwaffen hervor. Die Organisation beziffert den Gesamtbetrag auf umgerechnet 102 Milliarden Euro.
2: Mit Abstand am meisten Geld stecken die USA in ihr Atomwaffenarsenal. Sogar mehr als alle anderen Atommächte zusammen. Dahinter folgen China, Großbritannien und Russland. Die Friedensorganisation hält die Summen für völlig unverhältnismäßig. Sie verweist darauf, dass schon die Ausgaben eines einzigen Tages ausreichen würden, um Millionen Menschen vor Hunger zu schützen. Zoe Tassovali, Nachrichtenredaktion.
1: Kameras, Bodycams und Schutzhelme. Die Deutsche Bahn setzt auf neue Technik und Ausrüstung, um das Sicherheitsgefühl ihrer Beschäftigten und der Fahrgäste zu stärken. Denn immer wieder kommt es etwa zu Konflikten bei der Ticketkontrolle. Für bundesweites Entsetzen sorgte Anfang Februar ein tödlicher Angriff auf einen Zugbegleiter in der Westpfalz.
3: Die Bahn will kräftig aufrüsten für mehr Sicherheit. So laufen an Bahnhöfen und auch in Zügen tausende Kameras. Die Bilder sollen künftig in Echtzeit ausgewertet werden. Eine künstliche Intelligenz schlägt dann bei Konflikten Alarm. Außerdem wird in einigen Zügen eine Doppelbesetzung getestet. Die Zugbegleiter sind dann entweder zu zweit an Bord oder werden von Security-Leuten begleitet. Ursula Winkler, Nachrichtenredaktion.
1: Die deutsche Fußballnationalmannschaft ist in ihrem WM-Quartier in Winston-Salem im US-Bundesstaat North Carolina angekommen. Kurz darauf gab es gleich ein öffentliches Training vor 3000 Fans. Die wichtigste sportliche Nachricht dabei, Torwart Manuel Neuer war nach seinen Wadenproblemen mit vollem Einsatz dabei und konnte alle Übungen mitmachen. Bundestrainer Julian Nagelsmann plant mit Neuer in der Startelf am kommenden Sonntag im ersten Gruppenspiel gegen WM-Neuling Curaçao.
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1: Ich bin Babit Büchner. Bundesfinanzminister Lars Klingbeil hat sich optimistisch gezeigt, dass das Rentensystem in Deutschland durch Reformen seiner Regierung stabil gehalten werden kann. Dabei unterstützt Klingbeil einen Vorschlag des Deutschen Gewerkschaftsbunds für verpflichtende Betriebsrenten. Das würde helfen, sagte Klingbeil in der ARD. Auf Basis von Vorschlägen einer Rentenkommission will die Regierung neue Weichen für die Rente stellen. Die Vorschläge sind für diesen Monat angekündigt. Nach dem Brand in einem Umspannwerk in Reutlingen konnten Ermittler einen möglichen Brandbeschleuniger sichern. Innenminister Alexander Dobrindt sagte im ZDF:
2: Wir gehen davon aus, dass es sich hier aller Wahrscheinlichkeit nach um einen Brandanschlag handelt. Notwendige Spuren wurden ermittelt. Jetzt geht es darum, dass man in alle Richtungen weiter ermittelt, um die Grundlage dieses Brandanschlags und die Täter entsprechend auch zu ermitteln.
1: Bisher gibt es weder Hinweise auf Tatverdächtige noch ein Motiv. Zeitweise waren Zehntausende Menschen ohne Strom. Die neuen Atomwaffenländer haben im vergangenen Jahr 19% mehr in Atomwaffenarsenale investiert als im Jahr davor. Das geht aus einem Bericht der internationalen Kampagne zur Abschaffung von Atomwaffen hervor. Die Organisation beziffert den Gesamtbetrag auf umgerechnet 102 Milliarden Euro.
3: Mit Abstand am meisten Geld stecken die USA in ihr Atomwaffenarsenal. Sogar mehr als alle anderen Atommächte zusammen. Dahinter folgen China, Großbritannien und Russland. Die Friedensorganisation hält die Summen für völlig unverhältnismäßig. Sie verweist darauf, dass schon die Ausgaben eines einzigen Tages ausreichen würden, um Millionen Menschen vor Hunger zu schützen. Auch den regulären Haushalt der Vereinten Nationen hätte man mit dem Geld über Jahrzehnte finanzieren können. Zoe Tassovali, Nachrichtenredaktion.
1: Das Smartphone während der Fahrt zu benutzen, ist laut ADAC für einige Menschen zu einer gefährlichen Gewohnheit geworden. Bei einer Beobachtung des Automobilclubs in 5 Großstädten nutzten rund 2,7% der Autofahrer sowie 1,4% der Rad- und E-Scooterfahrer das Handy während der Fahrt. Der ADAC warnt, wer auch nur wenige Sekunden auf das Display schaue, sei im Stadtverkehr praktisch blind unterwegs.
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1: Ich bin David Büchner. Die Grünen setzen die schwarz-rote Koalition beim BAföG unter Druck. Im Bundestag soll nach dem Willen der Fraktion am Donnerstag namentlich über eine Vorlage zur Anhebung der BAföG-Sätze abgestimmt werden.
2: Eine schrittweise BAföG-Erhöhung ab dem kommenden Wintersemester steht eigentlich im Koalitionsvertrag. Bundesforschungsministerin Bär von der CSU glaubt aber nicht, dass sie kommt. Die SPD reagierte empört. Sie will die Leistung für Studierende ähnlich wie die Grünen erhöhen. Demnach soll der BAföG-Grundbedarf um knapp 90 Euro auf 563 Euro pro Monat steigen und künftig automatisch an die Höhe der Grundsicherung angepasst werden. Mit ihrem Antrag bringen die Grünen Schwarz-Rot nun in Zugzwang. Katrin Müller, Nachrichtenredaktion.
1: Wie lässt sich die Rente in Deutschland langfristig sichern? Der Deutsche Gewerkschaftsbund hat eine verpflichtende Betriebsrente vorgeschlagen. Bundesfinanzminister Lars Klingbeil zeigt sich nun offen für den Vorstoß. Auch das würde helfen, das Rentensystem zukunftsfähig zu machen, sagte Klingbeil in der ARD. Er zeigte sich dabei optimistisch, dass das Rentensystem in Deutschland durch Reformen seiner Regierung stabil gehalten werden kann. Nach dem Stromausfall in Reutlingen gehen die Behörden dem Verdacht auf einen Brandanschlag nach. Staatsschutz und Antiterrorzentrum ermitteln.
3: Am Umspannwerk haben die Experten einen möglichen Brandbeschleuniger gefunden und nun arbeiten alle mit Hochdruck in sämtliche Richtungen. War es ein Brandanschlag, vielleicht von Linksextremen oder sogar ein Terrorakt? Unklar ist auch, wann alle wieder Strom haben. Heute Nacht gab es eine Notversorgung. Da konnten Menschen ihr Handy aufladen oder Milch fürs Baby warm machen. Gestern waren zeitweise Zehntausende vom Blackout betroffen. Claudia Wächter, Nachrichtenredaktion.
1: Und zum Sport. Die deutsche Fußballnationalmannschaft ist in ihrem WM-Quartier in den USA angekommen. Wenige Stunden nach der Ankunft gab es gleich ein öffentliches Training vor 3000 Fans. Die wichtigste sportliche Nachricht dabei: Torwart Manuel Neuer war nach seinen Wadenproblemen mit vollem Einsatz dabei und konnte alle Übungen mitmachen. Bundestrainer Julian Nagelsmann plant mit Neuer in der Startelf am kommenden Sonntag im ersten Gruppenspiel gegen Curaçao.
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4: Ja, es geht tatsächlich sehr, sehr mild los. So ist es nämlich immer noch. Die ganze Nacht über war es relativ warm, momentan ortsweise schon 20 Grad. Und es bleibt zunächst bewölkt, den Vormittag über dann leichter Regen möglich. Die Temperaturen angenehm und bleiben auch den Tag über um die 20. Teils etwas schwül durch die Feuchtigkeit. Zum Nachmittag dann zwar vermehrt Sonne, dafür im Norden Brandenburgs vereinzelt gewittrig. Die kommende Nacht überwiegend trocken bei frischen 11 bis 8 Grad minimal. Und der Power-Radio-Wettertrend zeigt uns morgen mehr Wolken als Sonne bei 21 Grad in der Spitze. Nur wenige Regentropfen zwischendurch. Donnerstag insgesamt noch wechselhafter.
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4: Vorsicht bitte auf der A10 östlicher Berliner Ring Richtung Dreieck Spreeau. Zwischen Rüdersdorf und Erkner ist Öl ausgelaufen. Die rechte Spur ist deshalb blockiert. Und im Landkreis Oberhavel hat es gekracht. Auf der Straße zwischen Johannisthal und Sommerfeld befindet sich eine noch ungesicherte Unfallstelle. Die Polizei ist unterwegs hierher. In Berlin auf den Hauptstadtstraßen, da gibt es aktuell noch zwei Feuerwehreinsätze, die so teils für Sperrungen sorgen. In Wittenau die Hermsdorfer Straße zwischen Jean-Jaurès-Straße und am Nordgraben noch teils gesperrt und in Reinickendorf die Residenzstraße stadtauswärts zwischen Emthaler Straße und Klemke-Straße noch mit Behinderungen versehen. Und auf der A100 Stadtring Richtung Wedding, da verzögert sich das Durchkommen auch schon zwischen Wechsstraße und Detmolder Straße. Stau an der Baustelle, 10 Minuten Verzögerung. Allen unterwegs, eine gute Fahrt mit Power Radio.
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4: Einen wundervollen Dienstagmorgen wünsche ich. Ich freue mich, für Sie da zu sein, hier im Power-Radio-Studio und Sie mit Lieblingsmusik am frühen Morgen zu versorgen. 7.05 Uhr haben wir es jetzt laut Studio-Uhr und ich sehe hier so einige coole Titel bei uns in der Playlist. Aber natürlich wollen wir uns auch auf dem Laufenden halten, was los ist in Berlin und Brandenburg. Gleich der Berlin-Brandenburg-Regionalreport. Da geht es um 40 Kubikmeter Sperrmüll, die gebrannt haben. Wir haben es eben schon im Verkehr gehört. Da gibt es ein paar Sperrungen deswegen. Was da genau gebrannt hat und wie der Feuerwehreinsatz lief, hören wir gleich im Regionalreport nach Lieblingsmusik. Und zwar ist Two Colors mit Zafrudu dabei, Cynical, und das hier ist Disturbed, The Sound of Silence. Ach ja, ein echter Klassiker für einen entspannten Start in diesen Dienstagmorgen.

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7: In Berlin-Reinickendorf sind rund 40 Kubikmeter Sperrmüll, Unrat und weiterer Müll in Brand geraten. Wie die Feuerwehr mitteilte, brannte der Müll auf einer Freifläche zwischen 2 Wohnhäusern. Die Einsatzkräfte konnten verhindern, dass die Flammen auf die benachbarten Gebäude übergriffen. Die Löscharbeiten gestalteten sich den Angaben zufolge wegen des aufgeschichteten Mülls sehr aufwendig. Zudem kam es zu einer starken Rauchentwicklung, die sich in der Nachbarschaft ausbreitete.
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7: Am Donnerstag geht es los, die Fußball-WM startet und wettertechnisch ja, geht's da ordentlich rund. Es ist sogar die Rede von Wirbelsturmsaison. Was es damit genau auf sich hat und wie das Wetter tatsächlich auch vor Ort an den Spielorten werden könnte, das hören wir gleich von unserem Südamerika-Korrespondenten nach einem Song, der uns hier ja, zumindest kugelsicher durch diesen Dienstagmorgen bringt. 7.15 Uhr haben wir Slow mit Bulletproof, kugelsicher. 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

0: Sonne, Mariachi-Musik, Sombreros und gute Stimmung. Darauf hoffen Fans und Verantwortliche beim Fußball-WM-Auftakt in Mexico City. Am Donnerstagabend deutscher Zeit ist die Eröffnungsfeier geplant und das Auftaktspiel zwischen Gastgeber Mexiko und Südafrika. Aber der mexikanische Wetterdienst warnt vor Gewitter und starkem Regen. Unser Korrespondent Dennis Düttmann berichtet direkt aus Lateinamerika.
1: Bereits seit Tagen regnet es in der Millionenmetropole, vor allem am Nachmittag, zum Teil heftig. Das ist in der Regenzeit aber durchaus üblich. Kurz vor der WM-Eröffnung zieht außerdem Tropensturm Boris auf den Badeort Acapulco an der mexikanischen Pazifikküste zu. In den Bundesstaaten Guerrero und Oaxaca wird mit starken Niederschlägen gerechnet. Über Land dürfte Boris allerdings rasch an Stärke verlieren und sich auflösen. In der Hurrikansaison zwischen Mai und November kommt es in Mexiko immer wieder zu heftigen Wirbelstürmen.
0: Oha, also nicht, dass der Ball dann wegfliegt und das Spiel unterbrochen werden muss. Wir hoffen mal, dass das Ganze glimpflich abläuft und wir einen schönen Fußball sehen ab Donnerstag. Und auch das Wetter hier bei uns wird ja da ein bisschen durchwachsen sein, was die hartgesottenen Fans natürlich nicht vom Public Viewing abhalten wird. Also der ein oder andere Schauer gehört dann wohl vielleicht nochmal dazu zu dieser WM. Wir sind gespannt. Am Donnerstag geht es also los. Und wie das Wetter die nächsten Tage genau wird, das hören wir gleich um halb im Powerradio Wettertrend. Bis dahin geht's natürlich weiter mit Ihrer Lieblingsmusik.
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1: Heute zunächst verbreitet bewölkt, den Vormittag über leichter Regen möglich. Die Temperaturen, die bleiben angenehm bei um die 20 Grad, teils etwas schwül durch die Nässe. Zum Nachmittag zwar vermehrt Sonne, dafür im Norden Brandenburgs vereinzelt sogar gewittrig. Die kommende Nacht dann überwiegend trocken bei frischen 11 bis 8 Grad minimal. Und der Power-Radio-Wettertrend. Morgen mehr Wolken als Sonne bei 21 Grad in der Spitze. Nur wenige Regentropfen zwischendurch. Donnerstag insgesamt noch wechselhafter.
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1: Vorsicht bitte auf der A10 nördlicher Berliner Ring Richtung Dreieck Barnim. Zwischen den Dreiecken Pankow und Barnim liegen Gegenstände auf der Fahrbahn. Und dann noch auf dem östlichen Berliner Ring, A10 Richtung Dreieck Spreeau, zwischen Barnim und Hohenschönhause ebenfalls Gegenstände auf der linken Spur. Auf der A11 Stettin Richtung Berlin gab es noch einen Unfall zwischen Bernau Nord und Bernau Süd. Kann es noch zu Behinderungen kommen deswegen. Und auch in Berlin auf den Hauptstadtstraßen, da ist schon einiges los. Und zwar hat es hier gekracht in Charlottenburg Nord.

0: Ort. Saatwinkler Damm ist zwischen Hüttichwart und MIZ-Weg nach dem Unfall voll gesperrt momentan. Kann also dauern, bis es hier weitergeht. Und es verzögert sich weiterhin auf der A100 Stadtring Richtung Wedding zwischen Wechsstraße und Detmolder Straße. Baustellenstau, 10 Minuten Passierdauer. Allen unterwegs, gutes Durchkommen im Berufsverkehr mit Powerradio.
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0: Gleich der aktuelle Regionalreport. Da schauen wir, was los ist bei uns in der Region beziehungsweise auf dem Weg in die Region. Denn ein blinder Passagier war unterwegs nach Berlin. Ja, und der war mal eben mit Polizeiuniform unterwegs. So volle Montur, mal eben Hose, Hemd, Hoheitsabzeichen. Ja, und dachte, er könnte eine Gratisfahrt im ICE abgreifen. Ja, wie das für den 19-Jährigen dann weiterging, das hören wir gleich genauer im Regionalreport. Nach Lieblingsmusik, die gibt's hier gleich von den Communards. Don't leave me this way. Und das hier ist Tracy Chapman. Give me one reason. Ich wünsche einen wunderschönen Start in diesen Dienstagmorgen. 7:33 Uhr haben wir's.

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1: Mit Teilen einer Polizeiuniform hat sich ein 19-Jähriger bei der Ticketkontrolle in einem ICE als Beamter ausgegeben. Der Mann habe sich eine kostenlose Fahrt mit dem Zug von Kassel nach Berlin erhofft, teilte die Bundespolizei mit. Wegen widersprüchlicher Angaben bekam der Zugbegleiter allerdings Zweifel an der Glaubwürdigkeit und der Uniform. Eine alarmierte Streife der echten Polizei erreichte den Zug im Bahnhof Hannover Messe Laatzen. Bei Eintreffen der Bundespolizisten versuchte der 19-Jährige dann zu flüchten. Nach kurzer Verfolgung sei es aber gelungen, ihn zu stoppen und festzunehmen. Die Uniform mit Hose, Hemd und Hoheitsabzeichen wurde beschlagnahmt. Den Mann erwartet ein Verfahren wegen Betrugs, Amtsanmaßung sowie Missbrauch von Dienstabzeichen und Berufsbezeichnungen.
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Millennium Kid und JBS Beats mit vielleicht Lieblingsmusik. Genau 10 Minuten vor 8 haben wir es. Gleich zur vollen Stunde die Power-Radio-Nachrichten für Sie mit den wichtigsten Meldungen aus Berlin, Brandenburg und aller Welt. Ja, die Schulglocken werden dann natürlich auch klingeln um 8 und wir starten hier durch in diesen Arbeitstag mit jeder Menge Lieblingsmusik. Gleich gibt's gute Laune, Sonnenschein von Sunrise Avenue mit Hollywood Hills. Das hier sind die New Kids on the Block, Hanging Tough. Ich bin Dominik und ich freue mich, Sie hier in diesen Dienstag rein zu begleiten bei Power Radio. Ich

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1: Ich bin David Büchner. Die Bundesregierung will Chancen und Risiken moderner KI-Modelle besser einschätzen können. Sie hat dafür jetzt ein KI-Sicherheitsinstitut gegründet. Es soll sich auch mit vergleichbaren ausländischen Instituten austauschen und auf einheitliche Standards im Umgang mit KI hinwirken. In Deutschland war dafür bisher das Bundesamt für Sicherheit in der Informationstechnologie zuständig. Die Grünen setzen die schwarz-rote Koalition beim BAföG unter Druck. Im Bundestag soll nach dem Willen der Fraktion am Donnerstag namentlich über eine Vorlage zur Anhebung der BAföG-Sätze abgestimmt werden. In dem Antrag fordern sie den sogenannten BAföG-Grundbedarf auf das Niveau der Grundsicherung von jetzt 475 auf 563 Euro anzuheben. Zudem sollen die Grundbedarfssätze künftig automatisch an die Höhe der Grundsicherung angepasst werden. Die neuen Atomwaffenländer haben im vergangenen Jahr 19% mehr in Atomwaffenarsenale investiert als im Jahr davor. Das geht aus einem Bericht der internationalen Kampagne zur Abschaffung von Atomwaffen hervor. Die Organisation beziffert den Gesamtbetrag auf umgerechnet 102 Milliarden Euro.
2: Mit Abstand am meisten Geld stecken die USA in ihr Atomwaffenarsenal. Sogar mehr als alle anderen Atommächte zusammen. Dahinter folgen China, Großbritannien und Russland. Die Friedensorganisation hält die Summen für völlig unverhältnismäßig. Sie verweist darauf, dass schon die Ausgaben eines einzigen Tages ausreichen würden, um Millionen Menschen vor Hunger zu schützen. Auch den regulären Haushalt der Vereinten Nationen hätte man mit dem Geld über Jahrzehnte finanzieren können. Zoe Tassovali, Nachrichtenredaktion.
1: Der ADAC hat den Verkehr in 5 Großstädten beobachtet und festgestellt, rund 3% der Autofahrer und 1,4% der Rad- und E-Scooterfahrer benutzen während der Fahrt das Handy. Eine gefährliche Gewohnheit, sagt ADAC-Sprecherin Katharina Luca.
3: Auf den ersten Blick mögen 3 bzw. 1,5% nicht viel wirken. Tatsächlich ist es das aber. Denn im Straßenverkehr sind ständig viele Fahrzeuge unterwegs und wenn eben jeder 30. durch sein Handy abgelenkt ist, dann bedeutet das ein dauerhaft hohes Risiko für die Verkehrssicherheit.
1: Der ADAC warnt, wer auch nur wenige Sekunden auf das Display schaut, ist im Stadtverkehr praktisch blind unterwegs.
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4: Heute zunächst verbreitet bewölkt, den Vormittag über leichter Regen möglich. Die Temperaturen, die bleiben angenehm bei um die 20 Grad, teils etwas schwül durch die Nässe. Zum Nachmittag zwar vermehrt Sonne, dafür im Norden Brandenburgs vereinzelt sogar gewittrig. Die kommende Nacht dann überwiegend trocken bei frischen 11 bis 8 Grad minimal. Und der Power Radio Wettertrend. Morgen mehr Wolken als Sonne bei 21 Grad in der Spitze. Nur wenige Regentropfen zwischendurch. Donnerstag insgesamt noch wechselhafter.
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4: Los geht's auf der A10 östlicher Berliner Ring Richtung Dreieck Spreeau. Zwischen Rüdersdorf und Erkner aufgepasst, hier ist Öl auf der Fahrbahn ausgelaufen. Die rechte Spur ist blockiert. Und gekracht hat's auf der A11 Stettin Richtung Berlin zwischen Bernau Nord und Bernau Süd. Nach einem Unfall noch die rechte Spur dicht. Und A13 Dresden Richtung Berlin zwischen Barutschmark und Teupitz ist ein Fahrzeug liegen geblieben. Da bitte vorsichtig dran vorbeifahren. Und in Berlin auf den Hauptstadtstraßen, da gibt es technische Schwierigkeiten. In Britz, Britzerdamm, Höhe gerade Straße, sind die Ampeln ausgefallen. Und auf der 100 Stadtring Richtung Wedding dauert es schon etwas länger. Zwischen Wechsstraße und Detmolder Straße Baustellenstau. 10 Minuten, momentan etwa mehr einplanen. Und in Langwitz, Tautenburger Straße zwischen Brotteroder Straße und Frankenhauser Straße. Für beide Richtungen nur eine Spur abwechselnd frei. Das Ganze soll noch bis Mitte des Monats laufen. Hier sind Kabelarbeiten im Gange. Allen unterwegs, gute Fahrt mit
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4: Das bin ich und ich bin sehr, sehr gerne für Sie da hier im Power Radio Studio und versorge Sie mit Lieblingsmusik am Morgen, kurz nach 8, aber es jetzt Und natürlich sind auch die aktuellen Regionalreports mit dabei, immer 10 nach und 20 vor. Schauen wir, was los ist und los war in Berlin und Brandenburg. Gleich also da wieder den Blick hin. Bis dahin natürlich Lieblingsmusik, die uns hier in diesen sommerlichen Morgen bringt. Irgendwie fühlt es sich super mild an. Die Temperaturen haben sich über Nacht gut gehalten. Allerdings, so ganz sonnig wird's nicht. Was für ein Sommer ist das eigentlich? Vielleicht kennt sich Taylor Swift damit ein bisschen besser aus. Mit Cruel Summer hören wir sie jetzt hier. Ihre Lieblingsmusik zum Start in den Dienstag bei Power.

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5: Bei einem Wohnungsbrand in Berlin-Wittenau ist eine Person ums Leben gekommen. Mehrere weitere Menschen wurden verletzt. Wie die Feuerwehr mitteilte, erlitten zwei von ihnen schwere Verletzungen. Die Schwerverletzten wurden in ein Krankenhaus gebracht. Drei weitere Menschen konnten von der Feuerwehr aus dem Gebäude in Sicherheit gebracht werden. In der betroffenen Wohnung fanden sie eine weitere Person leblos auf. Der Brand war in der Nacht in einer Erdgeschosswohnung eines Mehrfamilienhauses ausgebrochen. Die Feuerwehr brachte das Feuer nach eigenen Angaben schnell unter Kontrolle. Angaben zur Ursache des Brandes sind bisher nicht bekannt.
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5: Tja, mal eben aufs Handy geschaut, ist so eine Sache. Was der ADAC dazu sagt am Steuer, hören wir gleich.

0: Schnell eine WhatsApp verschicken oder auf der Autobahn mit dem Partner telefonieren. Das Smartphone während der Fahrt zu benutzen, ist laut ADAC zu einer gefährlichen Gewohnheit für einige Menschen geworden. Knapp 3% der Fahrerinnen und Fahrer nutzen demnach das Handy am Steuer. Unsere Reporterin Claudia Wächter weiß mehr dazu.
1: Der ADAC fordert deshalb mehr Kontrollen und warnt, wir sind quasi blind unterwegs, wenn wir auch nur einige Sekunden aufs Display schauen. Und die Ausrede, ich kann Multitasking, zieht da nicht. Wir reagieren nämlich zu spät oder gar nicht, wenn wir abgelenkt sind, so die Experten. Das gilt natürlich auch für alle, die auf dem E-Scooter oder Rad unterwegs sind. Überraschend auch laut einer anderen Studie, vor allem Männer fummeln während der Fahrt am Handy rum.
0: Gefährliche Sache auf jeden Fall. Also lieber Handy weg und einfach Radio an. Das geht gut nebenbei. Danke dir, Claudia Wächter, für die Infos. Gleich um 9:30 für Sie der aktuelle Blick auf Wetter und Verkehr hier bei uns in der Region. Bis dahin geht's natürlich weiter mit Ihrer Lieblingsmusik.
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0: Beine, Po. Ja.
1: Shirin David, Bauchbeine, Po, ob sich das Ganze für die Bikini-Figur gelohnt hat und ob die sich schon zeigen lässt die nächsten Tage. Na, das hören wir jetzt mal. Mal schauen, wie das Wetter wird.
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1: Heute zunächst verbreitet bewölkt, den Vormittag über leichter Regen möglich. Die Temperaturen, die bleiben angenehm bei um die 20 Grad, teils etwas schwül durch die Nässe. Zum Nachmittag zwar vermehrt Sonne, dafür im Norden Brandenburgs vereinzelt sogar gewittrig. Die kommende Nacht dann überwiegend trocken bei frischen 11 bis 8 Grad minimal. Und der Power Radio Wettertrend: Morgen mehr Wolken als Sonne bei 21 Grad in der Spitze, nur wenige Regentropfen zwischendurch. Donnerstag insgesamt noch wechselhafter.
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1: Vorsicht bitte auf der A10 Richtung Dreieck Spreeau. Zwischen den Dreiecken Pankow und Hohenschönhausen liegen Gegenstände auf der Fahrbahn. Und ein liegen gebliebenes Fahrzeug blockiert noch teils die Spur auf der A13 Dresden Richtung Berlin. Zwischen Barutmark und Teupitz bitte aufgepasst. In Berlin auf den Hauptstadtstraßen, da gibt es einige Verzögerungen auf der A115, Dreieck Nuttetal Richtung Dreieck Funkturm, zwischen Rastplatz Parforsheide und Rastplatz Zollamt Dreilinden staut es sich 20 Minuten. Geduld mitbringen hier am besten. Und in Reinickendorf, Residenzstraße stadtauswärts, wegen eines Feuerwehreinsatzes immer noch gesperrt, zwischen Emtaler Straße und Klemke Straße kommt es hier zu Behinderung. Allen unterwegs eine gute und sichere Fahrt mit Power Radio.
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1: Jede Weste erzählt eine Geschichte. Mit einem ungewöhnlichen Kunstwerk setzt der Berliner Dom ein Zeichen für die Opfer der Flucht nach Europa. Wie viele Rettungswesten da wo genau angebracht werden und was das bedeutet, das hören wir gleich genauer im Regionalreport. Nach Lieblingsmusik, Townsend Darby ist dabei, Sign Your Name, das hier Bruce Springsteen, kein geringerer, Dancing in the Dark.

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4: Ein großes Kreuz aus 130 Rettungswesten über dem zentralen Eingangsportal des Berliner Doms soll Erinnerung und Mahnung sein. Jeder Einzelne könnte bewegende Geschichten der Menschen erzählen, die sich unter Gefahr für ihr Leben auf den Weg gemacht haben, für einen Neuanfang auf der anderen Seite des Meeres, erklärte Kuratorin Birgit Walter. Mit der Aktion will die Kirche ihre Solidarität mit den zehntausenden Menschen zeigen, die auf der Flucht nach Europa ums Leben gekommen sind. Bis zum Weltflüchtlingstag am 20. soll die knapp 6x4 Meter große Konstruktion hängen bleiben. Für die Aktion hat die Seenotrettungsorganisation Sea-Watch ausgemusterte Rettungswesten zur Verfügung gestellt, so Walter. Mit der Aktion beim Namen nennen möchte der Dom auf die Einzelschicksale eingehen. Die Namen von auf der Flucht gestorbenen Menschen sowie die Daten und die Umstände ihrer Tode sollen, soweit bekannt, auf schmale Stoffbänder geschrieben und an den Außengittern der Arkaden des Doms befestigt werden. Der Weltflüchtlingstag ist ein internationaler Gedenktag, der jährlich am 20. Juni stattfindet. Weltweit soll dabei auf die schwierige Situation von Flüchtlingen aufmerksam gemacht werden. Nach Angaben der Domverwaltung sind nach Zahlen von Hilfsorganisationen seit 1993 knapp 72.000 Menschen auf der Flucht nach Europa ums Leben gekommen.
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1: Ach ja, Lea, mit eigentlich. Wir haben es 9:10 zur vollen Stunde gleich, die Power-Radio-Nachrichten für Sie. Bis dahin natürlich noch mehr Lieblingsmusik. Republica gleich dabei, ready to go. Los geht es hier mit einem absoluten Klassiker von Smokey O'Carroll. Schönen Dienstag mit Power-Radio, ich on air.

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1: Ich bin Babit Büchner. In Erfurt leben die glücklichsten Großstädter in Deutschland. Das zeigt der neue SKL-Glücksatlas. Die thüringische Landeshauptstadt löst an der Spitze des Städterankings Kassel ab.
2: Mit 7,74 Punkten auf dem Glücksindex führt Erfurt das Ranking der 40 größten deutschen Städte an, gefolgt von Augsburg und Düsseldorf. Günstige Mieten, hohe Umweltqualität und eine leicht überdurchschnittliche wirtschaftliche Lage. Der Spitzenreiter vereine die Vorzüge ostdeutscher Großstädte ohne starke strukturelle Schwächen, heißt es. Während Erfurt von Platz 6 auf 1 gestürmt ist, bleibt Rostock trotz guter Werte bei Kriminalität und Infrastruktur mit großem Abstand Schlusslicht nach Frankfurt am Main und Wiesbaden. Aus Berlin, Julian Degler.
1: Die Bundesregierung will Chancen und Risiken moderner KI-Modelle besser einschätzen können. Sie hat dafür jetzt ein KI-Sicherheitsinstitut gegründet. Es soll sich auch mit vergleichbaren ausländischen Instituten austauschen und auf einheitliche Standards im Umgang mit KI hinwirken. In Deutschland war dafür bisher das Bundesamt für Sicherheit in der Informationstechnologie zuständig. In Deutschland haben sich im vergangenen Jahr so viele Bäckermeister wie noch nie selbstständig gemacht. Nach Angaben des Zentralverbands des deutschen Bäckerhandwerks gab es 448 Neugründungen. Trotzdem sinkt die Zahl der kleinen handwerklichen Bäckereibetriebe.
3: Nachts aufstehen und backen, was das Zeug hält, damit Brot, Brötchen und Kuchen fertig sind, wenn der Laden aufmacht. Trotz allem machen die meisten Bäckerinnen und Bäcker ihren Job gern. Viele kleinere Betriebe arbeiten aber wohl am Limit und kämpfen täglich mit gestiegenen Kosten und wachsender Bürokratie, sagt der Verbandschef. Er fordert von der Regierung mehr Unterstützung und dass die Beschränkung der Sonntagsarbeit aufgehoben wird. An Sonn- und Feiertagen dürfen Bäckereien nur maximal 3 Stunden Backwaren herstellen und liefern. Laut Verband ist das kaum zu schaffen. Katrin Müller, Nachrichtenredaktion.
1: Und zum Sport. Die deutsche Fußballnationalmannschaft ist in ihrem WM-Quartier in den USA angekommen. Wenige Stunden nach der Ankunft gab es gleich ein öffentliches Training vor 3000 Fans. Die wichtigste sportliche Nachricht dabei: Torwart Manuel Neuer war nach seinen Wadenproblemen mit vollem Einsatz dabei. Deutschland startet am Sonntag gegen Curaçao in das Turnier.
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4: Heute zunächst verbreitet bewölkt, den Vormittag über leichter Regen möglich. Die Temperaturen, die bleiben angenehm bei um die 20 Grad, teils etwas schwül durch die Nässe. Zum Nachmittag zwar vermehrt Sonne, dafür im Norden Brandenburgs vereinzelt sogar gewittrig. Die kommende Nacht dann überwiegend trocken bei frischen 11 bis 8 Grad minimal. Und der Power-Radio-Wettertrend: Morgen mehr Wolken als Sonne bei 21 Grad in der Spitze. Nur wenige Regentropfen zwischendurch. Donnerstag insgesamt noch wechselhafter.
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4: Vorsicht bitte auf der A10, westlicher Berliner Ring Richtung Dreieck Havelland. Hier verzögert sich das Durchkommen. Zwischen Großkreuz und Föben gibt es Baustellenstau. 10 Minuten dauert es auf jeden Fall länger. Und auf der A24 Berlin Richtung Hamburg zwischen Krem und Verbelin wegen Wartungsarbeiten noch die linke Spur gesperrt. Und in Berlin auf den Hauptstadtstraßen, da ist ein bisschen was los auf der A111 Richtung Dreieck Charlottenburg. Zwischen Raststätte Stolperheide Ost und Holzhauser Straße haben wir etwa 10 Minuten Stau. A115 Dreieck Nutetal Richtung Dreieck Funkturm, da dauert es noch länger. Zwischen Rastplatz Parforsheide und Rastplatz Zollamt Dreilinden 20 Minuten Verzögerung. Allen unterwegs gutes Durchkommen mit Power Radio.
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4: Das bin ich und ich bin sehr, sehr gerne für Sie da hier an diesem Dienstagmorgen. Kurz nach 9 haben wir es. Lieblingsmusik ist am Start und es gibt natürlich aktuelle Meldungen aus der Region. Und da schauen wir gleich, wie das denn zur Mittsommernacht sein wird am 21. Juni. Denn da ist es möglich, vom Morgengrauen bis zur Abenddämmerung zu baden. Und Musik am Nachmittag gibt es wohl auch noch. Am längsten Tag des Jahres kann im Sommerbad am Insulaner zwischen Pool und fetteler Musik hin und her gewechselt werden. Wie das genau funktioniert und was es damit auf sich hat, hören wir gleich genauer im Regionalreport. Nach Lieblingsmusik, Olivia Rodrigo ist mit dabei. Can't Catch Me Now hören wir gleich. Das sind die Plain White Tees. Hey There Delilah, ihre Lieblingsmusik zum Start in den Dienstag bei

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8: Wer schon immer einmal wissen wollte, wie ein Freibad bei Sonnenaufgang aussieht, hat am 21. Juni Gelegenheit dazu. Zum längsten Tag des Jahres, der diesmal auf einen Sonntag fällt, öffnet das Sommerbad am Insulaner bereits um 4.30 Uhr morgens und schließt erst um 21.30 Uhr. Damit dürfte dort zum Sommeranfang nicht nur der längste Tag, sondern vielleicht auch der längste Freibadtag des Jahres stattfinden. Wem nach ein paar Stunden im Wasser nach Abwechslung ist, kann am Nachmittag auf das benachbarte Gelände der Shakespeare Company wechseln. Dort wird ab 16 Uhr Musik im Rahmen der Vetteler Musik gespielt. Mit Kassenbon oder Abo-Nachweis können Badegäste zwischen Konzert und Schwimmbecken pendeln.
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0: Sonne, Mariachi-Musik, Sombreros und gute Stimmung. Darauf hoffen Fans und Verantwortliche beim Fußball-WM-Auftakt in Mexico City. Am Donnerstagabend deutscher Zeit ist die Eröffnungsfeier geplant und das Auftaktspiel zwischen Gastgeber Mexiko und Südafrika. Aber der mexikanische Wetterdienst warnt vor Gewitter und starkem Regen. Unser Korrespondent Dennis Düttmann berichtet direkt aus Lateinamerika.
1: Bereits seit Tagen regnet es in der Millionenmetropole, vor allem am Nachmittag, zum Teil heftig. Das ist in der Regenzeit aber durchaus üblich. Kurz vor der WM-Eröffnung zieht außerdem Tropensturm Boris auf den Badeort Acapulco an der mexikanischen Pazifikküste zu. In den Bundesstaaten Guerrero und Oaxaca wird mit starken Niederschlägen gerechnet. Über Land dürfte Boris allerdings rasch an Stärke verlieren und sich auflösen. In der Hurrikansaison zwischen Mai und November kommt es in Mexiko immer wieder zu heftigen Wirbelstürmen.
0: Oha, also nicht, dass der Ball dann wegfliegt und das Spiel unterbrochen werden muss. Wir hoffen mal, dass das Ganze glimpflich abläuft und wir einen schönen Fußball sehen ab Donnerstag. Und auch das Wetter hier bei uns wird ja da ein bisschen durchwachsen sein, was die hartgesottenen Fans natürlich nicht vom Public Viewing abhalten wird. Also der ein oder andere Schauer gehört dann wohl vielleicht nochmal dazu zu dieser WM. Wir sind gespannt. Am Donnerstag geht es also los. Und wie das Wetter die nächsten Tage genau wird, das hören wir gleich um halb im Powerradio Wettertrend. Bis dahin geht's natürlich weiter mit Ihrer Lieblingsmusik.
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1: Heute zunächst verbreitet bewölkt, den Vormittag über leichter Regen möglich. Die Temperaturen, die bleiben angenehm bei um die 20 Grad, teils etwas schwül durch die Nässe. Zum Nachmittag zwar vermehrt Sonne, dafür im Norden Brandenburgs vereinzelt sogar gewittrig. Die kommende Nacht dann überwiegend trocken bei frischen 11 bis 8 Grad minimal. Und der Power-Radio-Wettertrend. Morgen mehr Wolken als Sonne bei 21 Grad in der Spitze. Nur wenige Regentropfen zwischendurch. Donnerstag insgesamt noch wechselhafter.
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1: Da schauen wir als erstes auf die A13 Dresden Richtung Berlin. Zwischen Barutmark und Teupitz ist ein Fahrzeug liegen geblieben. Hier bitte aufpassen. Und auch A13 Dresden Richtung Berlin zwischen Großkörres und Mittenwalde. Da staut es sich in der Baustelle. Eine ganz schön lange Wartezeit, bis zu einer Dreiviertelstunde kann es sich hier verzögern momentan. Und dann gibt es noch eine kleine Unfallstelle, und zwar auf der B169 Elsterwerda Richtung Cottbus zwischen Seelitz und Seelitz-Almosen. Das Ganze hier noch teils gesperrt. In Berlin auf den Hauptstadtstraßen, da ist auch einiges los. A115, Dreieck Nudelthal Richtung Dreieck Funkturm zwischen Rastplatz Paphosheide und Zollamt 3 Linden staut es sich, 20 Minuten passiert aber. A111 Richtung Dreieck Charlottenburg zwischen Raststätte Stolperheide Ost und Holzhauser Straße auch jede Menge Verkehr. Hier ein bisschen Geduld mitbringen. Allen unterwegs, gutes Durchkommen mit Power Radio.
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1: Gleich der aktuelle Regionalreport für Sie. Da schauen wir, was los ist und los war in Berlin und Brandenburg. Ja, und da geht es um einen großen Haufen Sperrmüll, der gebrannt hat. Wie der Feuerwehreinsatz da lief und was da für Probleme gesorgt hat, hören wir gleich im Regionalreport nach Lieblingsmusik. Samantha Fox ist dabei, Nothing's Gonna Stop Me Now. Das ist Rag & Bone Man mit Human.

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1: In Berlin-Reinickendorf sind rund 40 Kubikmeter Sperrmüll, Unrat und weiterer Müll in Brand geraten. Wie die Feuerwehr mitteilte, brannte der Müll auf einer Freifläche zwischen zwei Wohnhäusern. Die Einsatzkräfte konnten verhindern, dass die Flammen auf die benachbarten Gebäude übergriffen. Die Löscharbeiten gestalteten sich den Angaben zufolge wegen des aufgeschichteten Mülls sehr aufwendig. Zudem kam es zu einer starken Rauchentwicklung, die sich in der Nachbarschaft ausbreitete.
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0: Tschüss.
1: Johannes Oerding, einen guten Tag. Ja, und einen guten Tag, den wünsche ich Ihnen natürlich auch. Einen guten Dienstag. Damit wir weiter gut durch den Tag kommen, gibt's natürlich Lieblingsmusik hier. Und aktuelle Meldung aus Berlin, Brandenburg und aller Welt gleich zur vollen Stunde in den Power Radio Nachrichten. Bis dahin schmeiße ich hier die nächsten Songs an und da haben wir gleich Rise Against, Last Man Standing. Los geht es mit Doja Cat, Paint the Town Red. Da wird hier reingegroovt in diesen Dienstagmorgen, 11 Minuten vor 10.

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1: Ich bin Babit Büchner. Erfurt ist die Großstadt mit den glücklichsten Menschen in Deutschland. Das zeigt der neue SKL-Glücksatlas. Die thüringische Landeshauptstadt löst Kassel an der Spitze des Städterankings ab. Erfurt punkte mit niedrigen Mieten und hoher Umweltqualität. Zudem sei die wirtschaftliche Lage im Vergleich sogar leicht überdurchschnittlich, heißt es. Auf Platz 2 und 3 folgen Augsburg und Düsseldorf. Schlusslicht ist Rostock. Nach dem Brand in einem Umspannwerk mit großflächigem Stromausfall in Reutlingen sind laut Netzbetreiber weitere Haushalte wieder mit Strom versorgt, allerdings nur provisorisch. Ermittler haben vor Ort einen möglichen Brandbeschleuniger gefunden.
2: Die Ermittlungen konzentrieren sich inzwischen auf den Verdacht der vorsätzlichen Brandlegung sowie der gezielten Störung öffentlicher Betriebe. Laut Landeskriminalamt gibt es allerdings bislang keine Hinweise auf Tatverdächtige noch auf ein Motiv. Auch mehr als 24 Stunden nach dem Brand sind noch nicht wieder alle betroffenen Haushalte am Netz. Zeitweise waren 40.000 Menschen von dem Stromausfall betroffen. Aus Stuttgart, Stefanie Jerkel.
1: Schnell eine WhatsApp verschicken oder auf der Autobahn mit dem Partner telefonieren. Das Smartphone während der Fahrt zu benutzen, ist laut ADAC zu einer gefährlichen Gewohnheit für einige Menschen geworden. Knapp 3% der Autofahrer nutzen demnach das Handy am Steuer.
3: Der ADAC fordert deshalb mehr Kontrollen und warnt, wir sind quasi blind unterwegs, wenn wir auch nur einige Sekunden aufs Display schauen. Und die Ausrede, ich kann Multitasking, zieht da nicht. Wir reagieren nämlich zu spät oder gar nicht, wenn wir abgelenkt sind, so die Experten. Das gilt natürlich auch für alle, die auf dem E-Scooter oder Rad unterwegs sind. Überraschend auch laut einer anderen Studie, vor allem Männer fummeln während der Fahrt am Handy rum. Claudia Wächter, Nachrichtenredaktion.
1: Das Trio der erwarteten Megabörsengänge von Tech-Unternehmen ist komplett. Auch der ChatGPT-Erfinder OpenAI hat nun eine Aktienplatzierung beantragt. Ähnlich wie beim Rivalen Anthropic bleiben Details des vertraulichen Antrags aber zunächst unter Verschluss. OpenAI betonte zudem, dass es bis zu dem Börsengang noch dauern könne. Elon Musks Weltraumfirma SpaceX dürfte dagegen schon am kommenden Freitag an der Börse starten.
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4: Mancherorts etwas nass, leichte Regenschauer sind zum Teil unterwegs. Ansonsten bleibt es überwiegend bewölkt. Ab und zu blinzelt auch mal die Sonne hindurch. Und das Ganze bei angenehm warmen Temperaturen um die 20 Grad. Durch die Feuchtigkeit teils sogar ein bisschen schwül. Zum Nachmittag zwar vermehrt Sonne, dafür im Norden Brandenburgs sogar vereinzelt gewittrige Schauer möglich. Die Nacht überwiegend trocken bei frischen 11 bis 8 Grad minimal. Und der Power-Radio-Wettertrend zeigt uns morgen mehr Wolken als Sonne. Bei 21 Grad in der Spitze, nur wenige Regentropfen zwischendurch. Donnerstag dann insgesamt noch wechselhafter.
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4: Auf der A10 westlicher Berliner Ring Richtung Dreieck Havelland, da staut es sich zwischen Großkreuz und Föhm an einer Baustelle. 10 Minuten dauert es hier länger. Und gekracht hat es auf der A13 Dresden Richtung Berlin zwischen Westensee und Mittenwalde. Stau nach einem Unfall. Und das kann hier bedeutend länger dauern. 40 bis 50 Minuten, jetzt schon Verzögerung. Da also viel Geduld allen, die drin stecken geblieben sind. Und in Berlin auf den Hauptstadtstraßen, da haben wir natürlich auch noch eine Verkehrsmeldung, die ein oder andere. Technische Schwierigkeiten zum Beispiel in Britz-Britzer Dammhöhe, gerade Straße. Die Ampeln sind hier gerade ausgefallen. Und Tegel-Autobahn-Zubringer A111 zwischen Eichborn-Damm und Kurt-Schumacher-Damm, da ist die Standspur blockiert. Hier bitte vorsichtig dran vorbeifahren. Allen unterwegs gutes Durchkommen mit Power Radio.
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4: Einen wundervollen Dienstag wünsche ich. Ja, mitsamt Hose, Hemd und Hoheitsabzeichen, die Uniform, ja, die wollte ein 19-Jähriger für eine Gratisfahrt im ICE Kassel-Berlin nutzen. Er hat sich als Polizist ausgegeben. Da sind allerdings Zweifel aufgekommen und die richtigen Polizisten sind dann aufgetaucht. Wie es da weiterging, das hören wir gleich genauer im Regionalreport. Nach Lieblingsmusik, Rick Astley ist dabei, Never Gonna Stop. Und das hier, Macy Gray, I Try. Wunderschönen Dienstag mit Power Radio wünsche ich.

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10: Mit Teilen einer Polizeiuniform hat sich ein 19-Jähriger bei der Ticketkontrolle in einem ICE als Beamter ausgegeben. Der Mann habe sich eine kostenlose Fahrt mit dem Zug von Kassel nach Berlin erhofft, teilte die Bundespolizei mit. Wegen widersprüchlicher Angaben bekam der Zugbegleiter allerdings Zweifel an der Glaubwürdigkeit und der Uniform. Eine alarmierte Streife der echten Polizei erreichte den Zug im Bahnhof Hannover Messe Laatzen. Bei Eintreffen der Bundespolizisten versuchte der 19-Jährige dann zu flüchten. Nach kurzer Verfolgung sei es aber gelungen, ihn zu stoppen und festzunehmen. Die Uniform mit Hose, Hemd und Hoheitsabzeichen wurde beschlagnahmt. Den Mann erwartet ein Verfahren wegen Betrugs, Amtsanmaßung sowie Missbrauch von Dienstabzeichen und Berufsbezeichnungen.
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0: schnell eine WhatsApp verschicken oder auf der Autobahn mit dem Partner telefonieren. Das Smartphone während der Fahrt zu benutzen, ist laut ADAC zu einer gefährlichen Gewohnheit für einige Menschen geworden. Knapp 3% der Fahrerinnen und Fahrer nutzen demnach das Handy am Steuer. Unsere Reporterin Claudia Wächter weiß mehr dazu.
1: Der ADAC fordert deshalb mehr Kontrollen und warnt, wir sind quasi blind unterwegs, wenn wir auch nur einige Sekunden aufs Display schauen. Und die Ausrede, ich kann Multitasking, zieht da nicht. Wir reagieren nämlich zu spät oder gar nicht, wenn wir abgelenkt sind, so die Experten. Das gilt natürlich auch für alle, die auf dem E-Scooter oder Rad unterwegs sind. Überraschend auch laut einer anderen Studie, vor allem Männer fummeln während der Fahrt am Handy rum.
0: Gefährliche Sache auf jeden Fall. Also lieber Handy weg und einfach Radio an. Das geht gut nebenbei. Danke dir, Claudia Wächter, für die Infos. Gleich um 9:30 für Sie der aktuelle Blick auf Wetter und Verkehr hier bei uns in der Region. Bis dahin geht's natürlich weiter mit Ihrer Lieblingsmusik.
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1: Heute zunächst verbreitet bewölkt, den Vormittag über leichter Regen möglich. Die Temperaturen, die bleiben angenehm bei um die 20 Grad, teils etwas schwül durch die Nässe. Zum Nachmittag zwar vermehrt Sonne, dafür im Norden Brandenburgs vereinzelt sogar gewittrig. Die kommende Nacht dann überwiegend trocken bei frischen 11 bis 8 Grad minimal. Und der Power-Radio-Wettertrend. Morgen mehr Wolken als Sonne bei 21 Grad in der Spitze. Nur wenige Regentropfen zwischendurch. Donnerstag insgesamt noch wechselhafter.
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1: Da schauen wir als erstes auf die A13 Dresden Richtung Berlin. Einige Wartezeit gibt's hier zwischen Großkürs und Mittenwalde. 45 Minuten Baustellenstau möglich. Und dann bitte noch aufgepasst, A24 Berlin Richtung Hamburg. Hier wird's etwas enger zwischen Kremmen und Verbelin. Wegen Wartungsarbeiten ist die linke Spur gesperrt. In Berlin auf den Hauptstadtstraßen, da staut es sich auf der A111 Richtung Dreieck Charlottenburg. Zwischen Raststätte Stolperheide Ost und Holzhauser Straße haben wir jede Menge Verkehr. Und länger dauert es dann auch noch auf der A100 Stadtring Richtung Wedding. Zwischen Weckstraße und Detmolder Straße ein paar Minuten Verzögerung an der Baustelle. Und Richtung Treptow stoppt der Verkehr ab dem Dreieck Charlottenburg. Allen unterwegs eine gute Fahrt mit Power Radio.
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1: Baden gehen vom Morgengrauen bis zur Abenddämmerung und dazu Musik am Nachmittag. Am längsten Tag des Jahres kann im Sommerbad am Insulaner zwischen Pool und fetteler Musik hin und her gewechselt werden. Wie das genau funktioniert und was es da für Programm gibt, das hören wir gleich genauer im Regionalreport. Bis dahin natürlich Ihre Lieblingsmusik. Und zwar davon nur das Beste. Tina Turner mit The Best. Das hier ist Travis mit Sing. Wunderschönen Dienstag wünsche ich.

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1: Wer schon immer einmal wissen wollte, wie ein Freibad bei Sonnenaufgang aussieht, hat am 21. Juni Gelegenheit dazu. Zum längsten Tag des Jahres, der diesmal auf einen Sonntag fällt, öffnet das Sommerbad am Insulaner bereits um 4.30 Uhr morgens und schließt erst um 21.30 Uhr. Damit dürfte dort zum Sommeranfang nicht nur der längste Tag, sondern vielleicht auch der längste Freibadtag des Jahres stattfinden. Wem nach ein paar Stunden im Wasser nach Abwechslung ist, kann am Nachmittag auf das benachbarte Gelände der Shakespeare Company wechseln. Dort wird ab 16 Uhr Musik im Rahmen der Vetteler Musik gespielt. Mit Kassenbon oder Abo-Nachweis können Badegäste zwischen Konzert und Schwimmbecken pendeln.
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Ach ja, der gute Philipp Dittberner, immer wieder Lieblingsmusik hier bei Power Radio, die uns noch den ganzen Tag über begleitet und heute Nachmittag vor allem mit der Besonderheit, dass Sie als Hörer ganz einfach bestimmen, was hier im Programm läuft. Power Radio wünscht dir was, startet heute wieder ab 15 Uhr. Und da werden Ihre Musikwünsche bei uns im Programm erfüllt. Grüße werden auch gerne mit übermittelt. Meine Kollegin Manisha ist dann für Sie hier im Studio am Start und erfüllt Ihre Musikwünsche. Gerne also jetzt schon mal loswünschen. Zum Beispiel per Mail an wünschdirwas@power-radio.de. Einfach die Mail schreiben, Musikwunsch rein, vielleicht noch ein paar Grüße dazu. Und heute Nachmittag ab 15 Uhr gehen Ihre Musikwünsche in Erfüllung bei Power Radio Wünsch dir was. Alle Infos dazu auch nochmal auf power-radio.de. Und jede Menge Inspiration, was sich so gewünscht werden kann, gibt's natürlich auch hier im Programm. Da geht's jetzt weiter mit Lieblingsmusik. Ich habe noch so einiges für Sie vorbereitet. Unter anderem hören wir gleich Big Mountain, Baby, I Love Your Way. Und los geht es mit Sporty Spice, Mel C nämlich. Ja, von den Spice Girls, die erfolgreichste Next Best Superstar.

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1: Ich bin David Büchner. Innenminister Alexander Dobrindt und BKA-Chef Holger Münch haben heute die Statistik zu politisch motivierter Kriminalität vorgestellt. Mit fast 86.000 Fällen haben die politisch motivierten Straftaten dabei im vergangenen Jahr einen neuen Höchststand erreicht. Politisch motivierte Gewaltdelikte gab es mehr als 4.100. Die meisten werden dabei weiter von rechtsextremen Tätern verübt. Die linke Szene mobilisiere aber deutlich, so Dobrindt, meist im Zusammenhang mit Demonstrationen gegen den politischen Gegner. Erfurt ist die Großstadt mit den glücklichsten Menschen in Deutschland. Das zeigt der neue SKL-Glücksatlas.
2: Mit 7,74 Punkten auf dem Glücksindex führt Erfurt das Ranking der 40 größten deutschen Städte an, gefolgt von Augsburg und Düsseldorf. Günstige Mieten, hohe Umweltqualität und eine leicht überdurchschnittliche wirtschaftliche Lage. Der Spitzenreiter vereine die Vorzüge ostdeutscher Großstädte ohne starke strukturelle Schwächen, heißt es. Während Erfurt von Platz 6 auf 1 gestürmt ist, bleibt Rostock trotz guter Werte bei Kriminalität und Infrastruktur mit großem Abstand Schlusslicht nach Frankfurt am Main und Wiesbaden. Aus Berlin, Julian Degler.
1: In Deutschland haben sich im vergangenen Jahr so viele Bäckermeister wie noch nie selbstständig gemacht. Nach Angaben des Zentralverbands des Deutschen Bäckerhandwerks gab es 448 Neugründungen. Trotzdem sinkt die Zahl der Bäckereibetriebe.
3: Nachts aufstehen und backen, was das Zeug hält, damit Brot, Brötchen und Kuchen fertig sind, wenn der Laden aufmacht. Trotz allem machen die meisten Bäckerinnen und Bäcker ihren Job gern. Viele kleinere Betriebe arbeiten aber wohl am Limit und kämpfen täglich mit gestiegenen Kosten und wachsender Bürokratie, sagt der Verbandschef. Er fordert von der Regierung mehr Unterstützung und dass die Beschränkung der Sonntagsarbeit aufgehoben wird. An Sonn- und Feiertagen dürfen Bäckereien nur maximal 3 Stunden Backwaren herstellen und liefern. Laut Verband ist das kaum zu schaffen. Katrin Müller, Nachrichtenredaktion.
1: Die deutsche Wirtschaft hat ihre Ausfuhren auch im April trotz des Iran-Kriegs leicht gesteigert. Im Vergleich zu März gab es ein Plus von 0,9%, teilte das Statistische Bundesamt auf Basis vorläufiger Ergebnisse mit. Im Vergleich zum Vorjahresmonat betrug der Zuwachs sogar 3,6%. Die USA waren dabei wieder wichtigster Außenhandelsmarkt für Deutschland.
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1: Ich bin Babette Büchner. Die Polizei hat im vergangenen Jahr bundesweit über 85.000 Straftaten mit politischem Hintergrund gezählt. Das ist ein neuer Höchststand und knapp 2% mehr als 2024. Einen leichten Anstieg gab es auch bei der Zahl der politisch motivierten Gewalttaten. Hier gab es fast 4.200 Fälle. Bei den meisten geht die Polizei dabei von einem rechten Motiv aus. Die links motivierten Gewalttaten stiegen aber stark an. Deutschland liefert wieder mehr Strom ins Ausland, als es importiert. Erstmals seit Ende 2023 gibt es einen Überschuss. Im ersten Quartal sanken die Stromimporte um 15,5%, während die Exporte ins Ausland um gut 20% stiegen.
2: Vor allem die Produktion aus erneuerbaren Energien wie Wind und Solar hat stark zugelegt. Die machen inzwischen rund die Hälfte am Strommix Made in Germany aus. Zu den wichtigsten Importeuren des hier erzeugten Stroms gehören Österreich, aber auch Dänemark und Norwegen. Der Stromaustausch im europäischen Verbundsystem ist wichtig, um Engpässe und Überproduktion auszugleichen. Und er macht Europa unabhängiger von Preisschwankungen auf dem Weltmarkt. Katrin Müller, Nachrichtenredaktion.
1: Nach dem Brand in einem Umspannwerk mit großflächigem Stromausfall in Reutlingen sind laut Netzbetreiber weitere Haushalte wieder mit Strom versorgt. Die Ermittler hatten einen möglichen Brandbeschleuniger entdeckt.
3: Die Ermittlungen konzentrieren sich inzwischen auf den Verdacht der vorsätzlichen Brandlegung sowie der gezielten Störung öffentlicher Betriebe. Laut Landeskriminalamt gibt es allerdings bislang keine Hinweise auf Tatverdächtige noch auf ein Motiv. Auch mehr als 24 Stunden nach dem Brand sind noch nicht wieder alle betroffenen Haushalte am Netz. Zeitweise waren 40.000 Menschen von dem Stromausfall betroffen. Wann wieder alle Haushalte Strom haben werden, dazu äußerte sich der Netzbetreiber zunächst nicht. Aus Stuttgart, Stefanie Jerkel.
1: Erfurt ist die Großstadt mit den glücklichsten Menschen in Deutschland. Das zeigt der neue SKL-Glücksatlas. Die thüringische Landeshauptstadt löst Kassel an der Spitze des Städterankings ab. Erfurt punkte mit niedrigen Mieten und hoher Umweltqualität. Zudem sei die wirtschaftliche Lage im Vergleich sogar leicht überdurchschnittlich, heißt es. Auf Platz 2 und 3 folgen Augsburg und Düsseldorf. Schlusslicht ist Rostock.
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1: Ich bin Babette Büchner. Innenminister Alexander Dobrindt und BKA-Chef Holger Münch haben heute Vormittag die neue Statistik zu politisch motivierter Kriminalität vorgestellt. Mit fast 86.000 Fällen haben die politisch motivierten Straftaten dabei im vergangenen Jahr einen neuen Höchststand erreicht. Politisch motivierte Gewaltdelikte gab es mehr als 4.100. Die linke Szene mobilisiere dabei deutlich, so Dobrindt.
2: Die linke Szene unterstreicht mit einem Steigen von 42% der Gewalttaten die deutlich wachsende Bedrohung.
1: Insgesamt gab es aber weiterhin deutlich mehr rechtsextreme Taten. Im Juli steigen die Bezüge der mehr als 21 Millionen Rentner noch einmal deutlich. Vor Beratungen mit den Spitzen der Koalition und der Gewerkschaften dringen Deutschlands Arbeitgeber nun darauf, das Tempo herauszunehmen. Arbeitgeberpräsident Rainer Dulger sagte der deutschen Presseagentur, es sei den Beitragszahlern nicht zu vermitteln, dass die Renten in diesem und im kommenden Jahr mit jeweils über 4% deutlich stärker steigen sollen als Löhne und Preise. Sophia und Noah sind weiterhin die beliebtesten Babynamen. Das zeigt eine Auswertung der Gesellschaft für deutsche Sprache für das Jahr 2025. Ein anderer Name ist dagegen erst im vergangenen Jahr weit nach oben geklettert auf der Hitliste.
3: Theo macht einen richtigen Sprung nach vorn, aber auch Emil klettert im Ranking. Doch unterm Strich kleben auf den Kita-Garderoben bei uns wohl doch eher die bekannten Namen. Bei den Mädels sind das neben Sophia, Mia, Lina und Ella, bei den Jungs klar Noah, aber auch Matteo und Leo ist im Kommen. Das hat aber wohl nichts mit dem aktuellen Papst zu tun. Kurze, prägnante Namen, sagen die Forscher, die sind im Trend. Claudia Wächter, Nachrichtenredaktion.
1: Und zum Sport. Die Spannungen rund um das iranische Team bei der Fußball-WM halten an. Der iranische Fußballverband beklagt, dass den Fans aus dem Land das Ticketkontingent für Spiele in den USA entzogen worden sei. Er wirft dem WM-Mitgastgeber vor, die Anwesenheit iranischer Fans auf diesem Weg verhindern zu wollen. Viele Anhänger hätten bereits ihre Reise zur WM geplant und müssten diese nun absagen.
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1: Ich bin Dirk Zeitler. Die politisch motivierte Kriminalität hat im vergangenen Jahr einen neuen Höchststand erreicht. Die Polizei zählte bundesweit mehr als 85.000 Straftaten mit politischem Hintergrund. Knapp 2% mehr als 2024.
2: Einen leichten Anstieg gibt es insgesamt bei den politisch motivierten Gewalttaten, von denen der größte Teil auf das Konto von Tätern aus dem rechten Spektrum geht. Aber auch links motivierte Kriminalität nimmt stark zu. Innenminister Dobrindt führt das unter anderem auf mehr Gewalt gegen Polizistinnen und Polizisten zurück. Laut BKA-Präsident Münch spitzt sich die gesellschaftliche Stimmung zu, das Fundament der Demokratie wird angegriffen. Wesentliche Treiber sind aus seiner Sicht soziale Medien, über die Hasshetze und Propaganda verbreitet werden. David Riemer, Nachrichtenredaktion.
1: Europas Drogenbanden setzen zunehmend Jugendliche für den Handel mit Rauschgift, aber auch für Gewalttaten ein. Junge Menschen, vor allem aus sozial benachteiligten Vierteln, würden von der Mafia sogar als Auftragskiller angeworben, heißt es im Jahresbericht der EU-Drogenagentur. Kriminelle Hintermänner stellten Planung, Waffen, Geld und Transport bereit. Nach der Obduktion und dem Transport von Teilen des als Timmy bekannten Buckelwals auf das Festland werden die Überreste des Tiers in einer dänischen Fabrik verwertet. Das bestätigte die Firma Daka Dänemark, die sich des Kadavers annimmt. Einige Knochen des Wals kommen aber wohl auch ins Museum.
3: Tonnenweise Walteile sind in Containern in der Fabrik im dänischen Randers angekommen. Da wird jetzt erst einmal genau sortiert, was man wozu noch gebrauchen kann. Das Wasser wird in den Fjord geleitet. Aus dem Fett wird Biodiesel. Knochen, Haut und Sehnen landen als Biomasse in einer Zementfabrik. Ein bisschen was soll die Öffentlichkeit aber auch von dem Buckelwal haben. Im Naturhistorischen Museum in Kopenhagen könnten künftig Walknochen zu sehen sein. Aus Skandinavien Julia Weschenbach.
1: Sophia und Noah sind in Deutschland weiter die beliebtesten Vornamen für Babys. Das zeigt eine Auswertung der Gesellschaft für deutsche Sprache für das Jahr 2025. Auch die beiden Jahre davor hatten Sophia und Noah schon vorne gelegen. Bei den Mädchen haben es außerdem Mia, Lina, Ella und Hanna in die Top 5 geschafft. Bei den Jungs folgt auf Noah der Vorname Matteo in verschiedenen Schreibvarianten, dann Theo, Leo und Emil.
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1: Im Zusammenhang mit den ständigen Schüssen, Bedrohungen und Erpressungen in Berlin ist nun erneut ein mutmaßlicher Täter angeklagt worden. Der 21-jährige Mann soll zusammen mit Komplizen einen Geschäftsmann überfallen, verletzt, ausgeraubt und später erneut bedroht und erpresst haben, wie die Staatsanwaltschaft mitteilte. Bereits seit Januar sitzt der junge Mann in Untersuchungshaft. Am 31. Oktober 2025 soll der 21-Jährige den 45-jährigen Geschäftsmann in dessen Firma zusammen mit drei unbekannten und ebenfalls vermummten Komplizen überfallen haben. Einer der Komplizen soll den Geschäftsmann brutal ins Gesicht geschlagen und ihm das Jochbein und die Nase gebrochen haben. Dann nahmen die Täter dem Mann eine Armbanduhr im Wert von rund 80.000 Euro ab und flüchteten. Später soll der junge Mann den Geschäftsmann ebenfalls zusammen mit den Komplizen erpresst haben. Am 25. November 2025 schossen unbekannte Täter auf das Wohnhaus und am 14. Dezember 2025 auf ein Auto von Menschen, die dem Geschäftsmann nahestanden. Der Beschuldigte soll dann zusammen mit den Komplizen den Geschäftsmann wiederholt telefonisch und per Chat mit dem Tod bedroht und 800.000 Euro gefordert haben. Polizei und Staatsanwaltschaft haben Sondereinheiten gebildet, um diese besondere Form der organisierten Kriminalität zu stoppen.
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0: Fußball schauen heißt jubeln und mitfiebern. Da kann es auch mal lauter werden. Wegen der Zeitverschiebung starten viele WM-Spiele erst am späten Abend oder mitten in der Nacht von deutscher Zeit. Die Nachtruhe, die üblicherweise von 22 Uhr bis 6 Uhr gilt, hat auch bei zwei Gruppenspielen der deutschen Mannschaft bereits begonnen. Julian Degler fasst hier zusammen, was man beachten muss. Hallo, lieber Julian.
1: Hallo aus Berlin.
0: Ja, Julian, viele Fans gucken sicher in Kneipen, im Biergarten oder bei Public Viewings. Andere lieber zu Hause. Welche Regeln gelten denn?
1: Die Bundesregierung hat die Lärmschutzregeln für alle WM-Spiele gelockert und so den Weg für Public Viewing auch nach 22 Uhr freigemacht. Über die Umsetzung entscheiden aber die Behörden vor Ort. Vielerorts gelten auch Ausnahmen für Kneipen und Restaurants, aber aufgepasst, die genannte Ausnahmeregelung bezieht sich nur auf öffentliche Veranstaltungen. Wer privat bei sich zu Hause im Garten oder auf dem Balkon die Spiele schauen möchte, muss sich an die gesetzlichen Ruhezeiten halten.
0: Okay, und worauf muss ich zu Hause beim Fußballschauen denn achten?
1: Ja, lautes Fernsehen oder Jubeln kann eine Lärmbelästigung sein und das gilt in Deutschland als Ordnungswidrigkeit. Die Spiele sollte man daher auf Zimmerlautstärke schauen. Für nachts gilt da ein Richtwert von ca. 30 Dezibel. Wer sich nicht daran hält, dem kann ein Bußgeld von bis zu 5.000 Euro drohen. Wenn ich als Mieter gegen die im Mietvertrag oder der Hausordnung festgelegten Ruhezeiten verstoße, kann ich auch abgemahnt werden. Im schlimmsten Fall droht die Kündigung.
0: Und was kann ich tun, wenn der Nachbar so laut Fußball guckt, dass ich zum Beispiel nicht schlafen kann?
1: Also erstmal Ruhe bewahren. Es ist ratsam, freundlich mit der entsprechenden Person zu sprechen und um Rücksicht zu bitten. Ist die Person aber uneinsichtig und ist immer noch laut, kann man das Ordnungsamt oder die Polizei rufen. Wenn das auch nicht hilft, kann man genau aufschreiben, wie lange der Lärm nebenan dauert. Dieses Protokoll kann man dann an den Vermieter weitergeben oder vor Gericht gebrauchen, wenn es soweit kommen sollte. Vorlagen dafür gibt's im Internet.
0: Alles klar, danke dir, lieber Julian.
1: Tschüss, vielen Dank.
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1: Heute Nachmittag zeigt sich die Sonne immer öfter zwischen den Wolken. Dazu ziehen stellenweise noch Schauer durch. Vereinzelt kann auch mal ein Gewitter dabei sein. Bis zum Abend hin beruhigt sich das Wetter aber zunehmend. Die Temperaturen erreichen angenehme 18 bis 22 Grad. Der Wind weht frisch aus West bis Südwest. Bei Schauern sind auch mal kräftige Böen möglich. In der Nacht klingen letzte Schauer rasch ab. Zunächst ist es oft locker bewölkt, aber sogar klar. Später ziehen wieder mehr Wolken auf. Die Temperaturen gehen auf frische 7 bis 11 Grad zurück. Schauen wir noch auf den Power-Radio-Wettertrend. Der Ausblick für morgen. Morgen gibt es einen Mix aus etwas Sonne und vielen Wolken. Vor allem am Nachmittag sind hier und da Regen, Schauer oder auch mal ein kurzes Gewitter möglich. Die Höchstwerte liegen um die 20 Grad. Auch die nächsten Tage bleibt es wechselhaft. Sonne, Wolken und ab und zu etwas Regen. Nachts bleibt es recht frisch, tagsüber meist angenehm mild. Kommen Sie auf jeden Fall gut durch diesen Dienstag mit Power Radio und Manisha am Nachmittag.
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1: Auf der A9 Leipzig Richtung Berlin zwischen Brück und Beelitz ist die linke Spur gesperrt. Und auf der A10 nördlicher Berliner Ring Richtung Dreieck Barnim zwischen Dreieck Havelland und Kreuz Oranienburg ist die linke Spur wegen Wartungsarbeiten gesperrt. Und Vorsicht bitte auch auf der A10 nördlicher Berliner Ring Richtung Dreieck Barnim zwischen den Dreiecken Pankow und Barnim brennt ein PKW auf der Standspur. Sie stehen hier 10 Minuten im Stau. Und schauen wir noch nach Berlin auf die Hauptstadtstraßen. Auf der A100 Stadtring Richtung Treptow zwischen Jakob-Kaiser-Platz und Raststätte Avus, da gibt es aktuell Stau, auch ca. 10 Minuten mehr ein Plan. Und A113 stadteinwärts zwischen Spätstraße und Dreieck Neukölln, da steht ein defektes Fahrzeug auf der Standspur. Und in Biesdorf bis Alt-Biesdorf zwischen Blumenberger Damm und Oberfeldstraße, da ist nur eine Spur frei. Das Ganze noch heute bis 15 Uhr. An alle, die gerade unterwegs sind, weiterhin eine gute und vor allem sichere Fahrt.
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1: Ja, hallo zusammen. Ab 15 Uhr geht's natürlich wieder los mit Wünsch dir was. Deswegen seien Sie fleißig und wünschen Sie sich Ihre Lieblingssong. Schicken Sie mir dazu gerne eine E-Mail an wünschdirwas@power-radio.de oder sonst gerne eine E-Mail an wünschdirwas@power-radio.de oder telefonisch 030 120 83 43 8. Ansonsten auch gerne per Instagram an Power Radio Berlin. Ich freue mich über jeden Musikwunsch. Um 15 Uhr geht's los.

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3: Im Zusammenhang mit den ständigen Schüssen, Bedrohungen und Erpressungen in Berlin ist nun erneut ein mutmaßlicher Täter angeklagt worden. Der 21-jährige Mann soll zusammen mit Komplizen einen Geschäftsmann überfallen, verletzt, ausgeraubt und später erneut bedroht und erpresst haben, wie die Staatsanwaltschaft mitteilte. Bereits seit Januar sitzt der junge Mann in Untersuchungshaft. Am 31. Oktober 2025 soll der 21-Jährige den 45-jährigen Geschäftsmann in dessen Firma zusammen mit drei unbekannten und ebenfalls vermummten Komplizen überfallen haben. Einer der Komplizen soll den Geschäftsmann brutal ins Gesicht geschlagen und ihm das Jochbein und die Nase gebrochen haben. Dann nahmen die Täter dem Mann eine Armbanduhr im Wert von rund 80.000 Euro ab und flüchteten. Später soll der junge Mann den Geschäftsmann ebenfalls zusammen mit den Komplizen erpresst haben. Am 25. November 2025 schossen unbekannte Täter auf das Wohnhaus und am 14. Dezember 2025 auf ein Auto von Menschen, die dem Geschäftsmann nahestanden. Der Beschuldigte soll dann zusammen mit den Komplizen den Geschäftsmann wiederholt telefonisch und per Chat mit dem Tod bedroht und 800.000 Euro gefordert haben. Polizei und Staatsanwaltschaft haben Sondereinheiten gebildet, um diese besondere Form der organisierten Kriminalität zu stoppen.
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2: Ich bin Dirk Zeitler. Die politisch motivierte Kriminalität hat im vergangenen Jahr einen neuen Höchststand erreicht. Die Polizei zählte bundesweit mehr als 85.000 Straftaten mit politischem Hintergrund. Knapp 2% mehr als 2024.
3: Einen leichten Anstieg gibt es insgesamt bei den politisch motivierten Gewalttaten, von denen der größte Teil auf das Konto von Tätern aus dem rechten Spektrum geht. Aber auch linksmotivierte Kriminalität nimmt stark zu. Innenminister Dobrindt führt das unter anderem auf mehr Gewalt gegen Polizistinnen und Polizisten zurück. Laut BKA-Präsident Münch spitzt sich die gesellschaftliche Stimmung zu, das Fundament der Demokratie wird angegriffen. Wesentliche Treiber sind aus seiner Sicht soziale Medien, über die Hasshetze und Propaganda verbreitet werden. David Riemer, Nachrichtenredaktion.
2: Ungeachtet einer Waffenruhevereinbarung greift das israelische Militär weiter im Südlibanon an. Bei einem Angriff am Stadtrand der Küstenstadt Tyros wurden nach vorläufigen Angaben des Gesundheitsministeriums mindestens 8 Menschen getötet und 32 weitere Personen verletzt. Aus libanesischen Sicherheitskreisen heißt es, rund um die Stadt käme es zu israelischem Beschuss. Sophia und Noah sind in Deutschland weiter die beliebtesten Vornamen für Babys. Das zeigt eine Auswertung der Gesellschaft für deutsche Sprache für das vergangene Jahr. Bei den Mädchen haben es außerdem Mia, Lina, Ella und Hanna in die Top 5 geschafft. Bei den Jungs folgt auf Noah der Vorname Matteo in verschiedenen Schreibvarianten. Dann Theo, Leo und Emi.
4: Theo macht einen richtigen Sprung nach vorn, aber auch Emil klettert im Ranking. Doch unterm Strich kleben auf den Kita-Garderoben bei uns wohl doch eher die bekannten Namen. Bei den Mädels sind das neben Sophia, Mia, Lina und Ella. Bei den Jungs, klar, Noah, aber auch Matteo und Leo ist im Kommen. Das hat aber wohl nichts mit dem aktuellen Papst zu tun. Kurze, prägnante Namen, sagen die Forscher. Die sind im Trend. Claudia Wächter, Nachrichtenredaktion.
2: Zum Sport. Die Spannungen rund um das iranische Team bei der Fußball-WM halten an. Der iranische Fußballverband beklagt, dass den Fans aus dem Land kurzfristig das Ticketkontingent für die Spiele ihrer Teams in den USA entzogen worden sei. Er wirft dem WM-Mitgastgeber vor, die Anwesenheit iranischer Fans auf diesem Weg verhindern zu wollen. Viele Anhänger hätten bereits ihre Reise zur WM geplant und müssten diese nun absagen.
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5: Heute Nachmittag zeigt sich die Sonne immer öfter zwischen den Wolken. Dazu ziehen stellenweise noch Schauer durch. Vereinzelt kann auch immer ein kurzes Gewitter dabei sein. Bis zum Abend hin beruhigt sich das Wetter aber zunehmend. Die Temperaturen erreichen angenehme 18 bis 22 Grad und der Wind weht frisch aus West bis Südwest. Bei Schauern sind dann sogar kräftige Böen möglich. Aktuell haben wir Temperaturen um die 20 Grad. In der Nacht klingen letzte Schauer rasch ab. Zunächst ist es oft locker bewölkt oder bleibt sogar klar. Später ziehen mehr Wolken auf und die Temperaturen gehen auf frische 7 bis 11 Grad zurück. Schauen wir noch gemeinsam auf den Power-Radio-Wettertrend. Morgen gibt's einen Mix aus Sonne und vielen Wolken. Vor allem am Nachmittag sind hier und da Regenschauer oder auch mal kurze Gewitter möglich. Die Höchstwerte liegen um die 20 Grad. Auch die nächsten Tage bleiben wechselhaft. Sonne, Wolken, ab und zu mal etwas Regen. Und nachts bleibt es meistens frisch, tagsüber aber trotzdem angenehm mild. Kommen Sie gut durch den Dienstag mit Power Radio.
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5: So, schauen wir mal rein, was auf dem Verkehr. Auf der A9 Leipzig Richtung Berlin zwischen Brück und Belitz, da ist die linke Spur gesperrt. Und auf der A10 nördlicher Berliner Ring Richtung Dreieck Barnim zwischen Dreieck Havelland und Kreuz Oranienburg ist die linke Spur wegen Wartungsarbeiten gesperrt. Und auf der A11 Berlin Richtung Stettin zwischen Bernau Süd und Bernau Nord ist die rechte Spur nach einem Unfall gesperrt. Schauen wir noch nach Berlin auf die Hauptstadtstraßen. Und zwar auf der A100 Stadtring Richtung Treptow zwischen Jakob-Kaiser-Platz und Raststätte Abus. Da gibt es 10 Minuten Stau. Und auf der A113 stadteinwärts zwischen Adlershof und Stubenrauchstraße, da ist die rechte Spur gesperrt, das Ganze noch bis ca. 20 Uhr. Und A113 stadteinwärts zwischen Spätstraße und Dreieckner-Köln, da ist ein defektes Fahrzeug auf der Standspur. An alle, die gerade unterwegs sind, weiterhin eine gute und vor allem sichere Fahrt mit Power Radio.
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5: Ja, hallo und guten Nachmittag Berlin und Brandenburg. Es ist kurz nach 15 Uhr. 15:06 Uhr haben wir es aktuell. Sie hören Power Radio, wünscht dir was mit Manisha. Ich erfülle ab sofort Ihre Musikwünsche. Deswegen nehme ich Sie auch jetzt sofort entgegen. Rufen Sie mich dafür gerne an unter der 030 120 83 43 8 oder schreiben Sie mir eine E-Mail an wünschtdirwas@power-radio.de. Ansonsten natürlich auch sehr gerne über Instagram, da finden Sie uns unter Power Radio Berlin. Ich freue mich über jeden Song, deswegen seien Sie bitte fleißig. Der erste Wunschsong, der kommt von Kasper aus Berlin und er wünscht sich den Song Zombie von den Cranberries. Lieber Kasper, ein toller Musikwunsch. Hier kommt er auch für dich. Genieß ihn.

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Sie hören Power Radio, wünscht ihr was mit Manisha? Ich freue mich, dass Sie alle mit dabei sind. Schicken Sie mir gerne ab sofort Ihre Musikwünsche gerne an wünschtdirwas@power-radio.de. Ansonsten auch gerne unter der 030 120 83 43 8 oder sonst schauen Sie bei unserem Instagram vorbei. Sie finden uns unter Power Radio Berlin. Ich freue mich über jeden Musikwunsch. Der nächste Musikwunsch kommt von der lieben Sophia aus Steglitz und sie wünscht sich den Song Mercy von Duffy. Hier kommt dein Song, Sophia.

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Sie hören Power Radio, wünscht ihr was mit Manisha. Ich freue mich, dass ihr alle mit dabei seid. Schicken Sie mir gerne weiterhin Ihre Musikwünsche an wünschtdirwas@power-radio.de oder gerne telefonisch unter der 030 120 83 43 8 oder ansonsten auch gerne über unseren neuen Instagram-Account. Da finden Sie uns unter Power Radio Berlin. Ich schaue da auf jeden Fall die ganze Zeit vorbei und freue mich über jeden Musikwunsch. Der nächste Musikwunsch kommt vom lieben Maxi aus Berlin-Neukölln. Und er wünscht sich den Song Instant Crush von Daft Punk. Lieber Maxi, ganz liebe Grüße an dich und viel Spaß bei deinem Musikwunsch.

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1: Heute Nachmittag zeigt sich die Sonne immer öfter zwischen den Wolken. Dazu ziehen stellenweise noch Schauer durch. Vereinzelt kann auch mal ein kurzes Gewitter dabei sein. Bis zum Abend beruhigt sich das Wetter aber zunehmend und die Temperaturen erreichen angenehme 18 bis 22 Grad. Aktuell haben wir um die 20 Grad. In der Nacht klingen letzte Schauer rasch ab. Zunächst ist es oft locker bewölkt oder sogar klar. Später ziehen wieder mehr Wolken auf und die Temperaturen gehen auf frische 7 bis 11 Grad zurück. Schauen wir noch auf den Power-Radio-Wettertrend. Der Ausblick für morgen. Morgen gibt es einen Mix aus etwas Sonne und vielen Wolken. Vor allem am Nachmittag sind hier und da Regenschauer oder kurze Gewitter möglich. Die Höchstwerte liegen um die 20 Grad beim Morgen jeden Tag. Auch die nächsten Tage bleiben leider sehr wechselhaft. Sonne, Wolken und ab und zu etwas Regen. Nachts bleibt es recht frisch, tags

0: Umfahren Sie bitte möglichst den Bereich. Und A11, Berlin Richtung Stettin, zwischen Bernau Süd und Bernau Nord, da ist die rechte Spur nach einem Unfall gesperrt. Schauen wir nach Berlin auf die Hauptstadtstraßen, und zwar auf der A100 Stadtring Richtung Treptow zwischen Jakob-Kaiser-Platz und Avus. Da gibt es aktuell 10 Minuten Stau. Und A100 Stadtring Richtung Wedding zwischen Wechsstraße und Detmolder Straße gibt es Stau an einer Baustelle. Hier müssen Sie mit 20 Minuten Verzögerung rechnen. Und 15 Minuten brauchen Sie ebenfalls nach der Abfahrt Treptow. Und A113 statt einwärts zwischen Adlershof und Stubenrausstraße, da ist die rechte Spur gesperrt. Das Ganze noch bis circa 20 Uhr heute. An alle, die gerade unterwegs sind, weiterhin eine gute und vor allem sichere Fahrt mit Powerradio. 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
0: Wir sind mitten in Power Radio. Wünsch dir was mit Manisha. Noch bis 18 Uhr spiele ich ihre Lieblingssongs live on air. Sie können gerne jemanden grüßen oder sich einfach nur ihren Song wünschen, den sie gerade gerne hören möchten. Gerne an wünschdirwas@power-radio.de oder telefonisch 030 120 83 43 8, oder schauen Sie gerne bei unserem neuen Instagram vorbei. Da finden Sie uns unter Power Radio Berlin. Ich freue mich über jeden Musikwunsch. Der nächste Musikwunsch kommt von der lieben Lo. Und sie wünscht sich den Song La Isla Bonita von der Madonna. Liebe Lola, hier kommt dein Wunschsong.

Sie hören Powerradio, wünscht dir was mit Manisha. Und der nächste Song kommt von Theo aus Kreuzberg. Und er wünscht sich den Song The River of Dreams von Billy Joel. Lieber Theo, hier kommt dein Musikwunsch.

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Sie haben Powerradio, wünscht dir was, seien Sie weiterhin fleißig, wenn Sie Ihren Song hier bei mir on air hören möchten. Sie können gerne jemanden grüßen oder mir sonst auch eine kleine lustige Geschichte erzählen, was auch immer Sie möchten. Ich freue mich über jeden Song. Der nächste Song kommt vom Peter und er wünscht sich auch einen meiner Lieblingssongs tatsächlich. Und zwar wünscht er sich The Bad Touch von Bloodhound Gang. Hier kommt dein Song, lieber Peter.

Sie hören Power Radio, wünscht dir was mit Manisha. Ich freue mich, dass Sie alle mit dabei sind. Seien Sie weiterhin fleißig und schicken Sie mir Ihre Musikwünsche. Gerne an wünschtdirwas@power-radio.de oder telefonisch unter der 030 120 83 43 8 oder schauen Sie gerne mal auf unserem neuen Instagram-Kanal vorbei. Da finden Sie uns unter Power Radio Berlin. Der nächste Musikwunsch kommt von der lieben Steffi aus Prenzlauer Berg und sie wünscht sich den Song Genie in a Bottle von Christina Aguilera. Liebe Steffi, hier kommt dein Wunschsong.

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1: Ich bin Dirk Zeitler. Innenminister Dobrindt und PKA-Chef Münch haben heute Vormittag die Statistik zu politisch motivierter Kriminalität vorgestellt. Mit fast 86.000 Fällen haben die politisch motivierten Straftaten dabei im vergangenen Jahr einen neuen Höchststand erreicht. Bei den meisten geht die Polizei dabei von einem rechten Motiv aus. Die linksmotivierten Gewalttaten stiegen aber stark an. Morgen treffen Arbeitgeber und Gewerkschaften mit den Spitzen von Union und SPD im Koalitionsausschuss zu Beratungen über Reformen zusammen. Dabei geht es auch um die Rente und wie sie künftig finanziert werden soll. Arbeitgeberpräsident Dulger sagte, bei den Rentenerhöhungen müsse dringend Tempo herausgenommen werden.
2: Zum 1. Juli werden die Renten noch einmal deutlich um mehr als 4% erhöht. Den Beitragszahlern sei es nicht zu vermitteln, dass die Altersbezüge damit stärker steigen sollen als Löhne und Preise, so Arbeitgeberpräsident Dulger. Er warnt vor noch mehr Belastungen und Beitragssätzen für die Rente von 20%. Finanzminister Klingbeil ist mit Blick auf die Rentenreform optimistisch. Er unterstützt einen Vorschlag des Deutschen Gewerkschaftsbunds für verpflichtende Betriebsrenten für Arbeitnehmer als zusätzliche Altersvorsorge. Katrin Müller, Nachrichtenredaktion.
1: Sophia und Noah sind in Deutschland weiter die beliebtesten Vornamen. Das zeigt eine Auswertung der Gesellschaft für deutsche Sprache für das vergangene Jahr. Bei den Mädchen haben es außerdem Mia, Lina, Ella und Hanna in die Top 5 geschafft. Bei den Jungs folgt auf Noah der Vorname Matteo, dann Theo, Leo und Emi.
3: Theo macht einen richtigen Sprung nach vorn, aber auch Emil klettert im Ranking. Doch unterm Strich kleben auf den Kita-Garderoben bei uns wohl doch eher die bekannten Namen. Bei den Mädels sind das neben Sophia, Mia, Lina und Ella, bei den Jungs klar Noah, aber auch Matteo und Leo ist im Kommen. Das hat aber wohl nichts mit dem aktuellen Papst zu tun. Kurze, prägnante Namen, sagen die Forscher, die sind im Trend. Claudia Wächter, Nachrichtenredaktion.
1: Deutschland ist wieder Nettoexporteur von Strom. Im ersten Quartal sanken die Stromimporte um 15,5%, während die Exporte ins Ausland um gut 20% steigen. Unterm Strich stand ein Überschuss von über 3 Milliarden Kilowattstunden. Dabei stammte über die Hälfte aus erneuerbaren Energien wie Wind und Solar.
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4: Heute Nachmittag zeigt sich die Sonne immer öfter zwischen den Wolken. Dazu ziehen stellenweise noch Schauer durch. Vereinzelt kann auch mal ein Gewitter dabei sein. Bis zum Abend hin beruhigt sich das ganze Wetter aber wieder zunehmend und die Temperaturen erreichen angenehme 18 bis 22 Grad. Der Wind weht frisch und bei Schauern sind auch mal kräftige Böen möglich. Aktuell haben wir um die 20 Grad. In der Nacht klingen letzte Schauer rasch ab. Zunächst ist es oft locker bewölkt oder sogar klar. Später ziehen wieder mehr Wolken auf. Die Temperaturen gehen zurück auf frische 7 bis 11 Grad. Schauen wir noch auf den Power-Radio-Wettertrend. Der Ausblick für morgen. Morgen gibt es einen Mix aus etwas Sonne und vielen Wolken. Vor allem am Nachmittag sind hier und da Regenschauer oder sogar mal kurze Gewitter möglich. Die Höchstwerte liegen um die 20 Grad. Auch die nächsten Tage bleiben wechselhaft. Sonne, Wolken und ab und zu etwas Regen. Nachts bleibt es weiterhin recht frisch und tagsüber meist angenehm mild. Kommen Sie gut durch diesen Dienstag mit Power-Radio. Wünscht dir was und Manisha.
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4: Vorsicht bitte auf der A9 Leipzig Richtung Berlin zwischen Rastplatz Rosselquelle und Klein-Marzehns. Da steht ein defektes Fahrzeug. Und auf der A10 nördlicher Berliner Ring Richtung Dreieck Barnim zwischen Dreieck Havelland und Kreuz Oranienburg ist die linke Spur wegen Wartungsarbeiten gesperrt. Und auf der A11 Berlin Richtung Stettin zwischen Bernau Süd und Bernau Nord ist die rechte Spur nach einem Unfall gesperrt. Und auf der A13 Dresden Richtung Berlin zwischen Klettwitz und Freiwalde, da sind die rechte Spur und die Standspur blockiert. Das Ganze noch heute bis ca. 17 Uhr. Und schauen wir noch nach Berlin. Auf der A100 Stadtring Richtung Treptow zwischen Hohenzollerndamm und Gradestraße, da gibt es aktuell leider Stau, ca. 20 Minuten mehr einplanen. Und auf der A113 stadteinwärts zwischen Adlershof und Stubenrauchstraße, da ist die rechte Spur gesperrt, das Ganze noch heute bis ca. 20 Uhr. Und in Friedrichshain und Fanful, bis die Landsberger Allee zwischen B96A und Petersburger Straße und Vulkanstraße. Da gibt es gerade Stau statt auswärts. Hier circa auch 10 Minuten mehr ein Plan. An alle, die gerade unterwegs sind, weiterhin eine gute und vor allem sichere Fahrt mit Power Radio.
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4: Ja, hallo und guten Nachmittag Berlin und Brandenburg. Es ist kurz nach 16 Uhr, 16.07 Uhr haben wir es aktuell. Sion Power Radio wünscht dir was mit Manisha. Ich erfülle ihre Lieblingsmusikwünsche. Schreiben Sie mir dafür gerne eine E-Mail an wünschtdirwas@power-radio.de. Ansonsten erreichen Sie mich natürlich auch telefonisch unter der 030 120 83 43 8. Oder ansonsten gerne auf Instagram, da finden Sie uns unter Power Radio Berlin. Ich freue mich über jeden Musikwunsch, deswegen seien Sie weiterhin fleißig. Der nächste Musikwunsch kommt vom lieben Emilio aus Berlin. Und er wünscht sich zu seinem Feierabend einen Song, der ein bisschen nach vorne geht. Und zwar wünscht er sich Footloose von Kenny Loggins. Lieber Emilio, hier kommt dein Song.

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Sion Paul Radio wünscht dir was mit Manisha. Ich freue mich, dass Sie alle wieder mit dabei sind und mir fleißig Ihre Musikwünsche schicken. Machen Sie das gerne weiterhin an die 030 120 83 43 8 oder schreiben Sie einem eine E-Mail an wünschtdirwas@power-radio.de. Der nächste Musikwunsch kommt von der lieben Sandra aus Potsdam und sie wünscht sich einen Song, der gerade auch wieder sehr im Trend ist. Und zwar Can't Get You Out of My Head von Kylie Minogue. Liebe Sandra, hier kommt dein Musiksong.

Sie hören Power Radio. Wünscht ihr was mit Manisha? Ich freue mich, dass Sie alle mit dabei sind. Schicken Sie mir weiterhin sehr gerne Ihre Musikwünsche. Gerne an wünschtdirwas@power-radio.de oder telefonisch an die 030 120 83 43 8. Ansonsten schauen Sie natürlich auch gerne auf unserem Instagram-Kanal vorbei. Sie finden uns unter Power Radio Berlin. Da können wir natürlich auch gerne über Ihre Musikwünsche schreiben. Der nächste Musikwunsch kommt von Maxi aus Berlin-Neukölln und er wünscht sich Books from Boxes von Maximo Park. Lieber Maxi, hier kommt dein Song.

0: Morgen gibt es einen Mix aus etwas Sonne und vielen Wolken. Vor allem am Nachmittag sind hier und da Regenschauer oder mal kurze Gewitter möglich. Die Höchstwerte morgen liegen um die 20 Grad. Auch die nächsten Tage bleiben wechselhaft. Sonne, Wolken und ab und zu etwas Regen. Nachts bleibt es weiterhin recht frisch und tagsüber bleibt es angenehm mild.
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0: Auf der A9 Leipzig Richtung Berlin zwischen Rastplatz Rosselquelle und Kleinmarzehns steht ein defektes Fahrzeug. Und auf der A10 nördlicher Berliner Ring Richtung Dreieck Barnim zwischen Dreieck Havelland und Kreuz Oranienburg, da ist die linke Spur wegen Wartungsarbeiten gesperrt. Und Vorsicht bitte noch auf der A13 Berlin Richtung Dresden zwischen Klettwitz und Schwarzheide ist die Autobahn wegen Bauarbeiten von 16 Uhr bis circa noch 17 Uhr gesperrt. Und A24 Berlin Richtung Hamburg zwischen Meyenburg und Putlitz steht ein defektes Fahrzeug. Schauen wir noch nach Berlin. Auf der A100 Stadtring Richtung Treptow zwischen Jakob-Kaiser-Platz und Avus. Da gibt es leider immer noch Stau. Hier bitte 10 Minuten mehr einplanen. Und ebenfalls A100 Stadtring Richtung Wedding zwischen Wechsstraße und Detmolder Straße gibt es Stau an einer Baustelle. Hier auch 10 Minuten Zeitverzögerung und ebenfalls 15 Minuten Geduld brauchen Sie an der Abfahrt Treptow. Und A113 stadteinwärts zwischen Spätstraße und Dreieck Neukölln, da steht ein defektes Fahrzeug auf der Standspur. Hier bitte auch vorsichtig fahren. An alle, die gerade unterwegs sind, weiterhin eine gute und vor allem sichere Fahrt mit Power Radio wünscht dir was.
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Sie hören Power Radio, wünscht dir was mit Manisha. Ich freue mich, wenn Sie weiterhin fleißig mit dabei sind und sich Ihre Lieblingsmusik wünschen. Und dann können Sie den Song hier natürlich live on air bei mir hören. Grüßen Sie gerne noch jemanden oder erzählen Sie mir irgendeine lustige Geschichte, was auch immer Sie möchten. Wir machen weiter mit einem Wunschsong von der lieben Sabrina und sie wünscht sich

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Sie hören Power Radio, wünscht ihr was mit Manisha. Ich freue mich, dass Sie alle wieder mit dabei sind. Seien Sie weiterhin fleißig und schicken Sie mir Ihre Lieblingsmusik. Gerne an wünschtdirwas@power-radio.de oder telefonisch unter der 030 120 83 43 8. Ich muss Ihnen leider mitteilen, dass für morgen Wünscht ihr was leider ausfällt, aber wir machen natürlich direkt weiter am Donnerstag und am Freitag. Schicken Sie mir trotzdem Ihre Musikwünsche, ich spiele sie dann gerne entweder heute in der Sendung noch ab, bis 18 Uhr geht's ja noch, oder dann natürlich am Donnerstag. Der nächste Musikwunsch kommt von Samuel und er wünscht sich The Living Daylight von Aha. Lieber Samuel, hier kommt dein Song.

Sehan Power Radio wünscht dir was mit Manisha. Ich freue mich, dass sie wieder fleißig mitmachen bei der Sendung. Der nächste Musikwunsch kommt von der lieben Vanessa und sie wünscht sich White Flag von Dido. Liebe Vanessa, hier kommt dein Musikwunsch.

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1: Ich bin Dirk Zeitler. Beim 500 Milliarden Euro Sondervermögen für Investitionen in die Infrastruktur gibt es aus Expertensicht Handlungsbedarf. Ein Beirat für das Programm legte heute in Berlin seinen ersten Bericht vor. Finanzminister Klingbeil räumte ein, dass das Tempo bei den Investitionen noch höher werden müsse.
2: Immer wieder hört man, dass die hunderten Milliarden, die für die Infrastruktur bereitstehen, nur langsam abfließen. Auch der Beirat, der das 500 Milliarden Programm begleitet, sieht da Luft nach oben. Finanzminister Klingbeil bat einerseits um Geduld. Das Programm laufe ja erst seit rund einem Jahr, sei aber für 12 Jahre ausgelegt. Höheres Tempo sei aber möglich und nötig, so Klingbeil. Helfen soll unter anderem auch ein Bonus- und Malus-System. Die Idee, wer Investitionen schneller umsetzt, könnte mehr Mittel bekommen. Wer bummelt, weniger. Bonny Tochau, Nachrichtenredaktion.
1: Innenminister Dobrindt und BKA-Chef Münch haben heute Vormittag die Statistik zu politisch motivierter Kriminalität vorgestellt. Etwa 86.000 Fällen haben die politisch motivierten Straftaten dabei im vergangenen Jahr einen neuen Höchststand erreicht. Bei den meisten geht die Polizei dabei von einem rechten Motiv aus. Die linksmotivierten Gewalttaten stiegen aber stark an. Harsche US-Visa-Bestimmungen trüben die WM-Vorfreude. Dem Schiedsrichter Omar Artan aus Somalia wurde die Einreise verweigert. Und auch die Fans sind offenbar betroffen.
3: Afrikas prominentester Schiedsrichter reist zurück nach Mogadischu. Somalia gehört zu den Ländern, die nach einer von Präsident Trump verhängten Regelung unter einem generellen Einreiseverbot stehen. Auch Spieler aus der Schweiz, dem Irak, Iran und sogar Fans aus Schottland hatten Einreiseprobleme. FIFA-Präsident Infantino protestiert und stellt den reibungslosen Ablauf des Turniers in Frage. Das US-Außenministerium erklärt, dass man kooperativ sein wolle, die Bestimmungen aber ohne Ausnahmen durchsetzen werde. Aus den USA, Tina Eck.
1: Sophia und Noah sind in Deutschland weiter die beliebtesten Vornamen für Babys. Das zeigt eine Auswertung der Gesellschaft für deutsche Sprache für das Jahr 2025. Bei den Mädchen haben es außerdem Mia, Alina, Ella und Hanna in die Top 5 geschafft. Bei den Jungs folgt auf Noah der Vorname Matteo, dann Theo, Leo und Emil.
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4: Heute Nachmittag zeigt sich die Sonne immer öfter zwischen den Wolken. Dazu ziehen stellenweise noch Schauer durch. Vereinzelt kann auch mal ein Gewitter dabei sein. Bis zum Abend beruhigt sich das Wetter aber zunehmend. Die Temperaturen erreichen angenehme 18 bis 22 Grad. Aktuell haben wir um die 21 Grad. In der Nacht klingen letzte Schauer rasch ab. Zunächst ist es oft locker bewölkt oder sogar sternenklar. Später ziehen dann allerdings wieder mehr Wolken auf. Die Temperaturen in der Nacht gehen zurück auf frische 7 bis 11 Grad. Schauen wir noch auf den Power-Radio-Wetter-Trend. Der Ausblick für morgen. Es gibt einen Mix aus etwas Sonne und vielen Wolken. Vor allem am Nachmittag sind hier und da Regen, Schauer oder auch mal ein kurzes Gewitter möglich. Die Höchstwerte morgen liegen um die 20 Grad. Auch die nächsten Tage bleiben sehr wechselhaft. Sonne, Wolken und ab und zu etwas Regen. Nachts bleibt es aber weiterhin recht frisch und tagsüber trotzdem angenehm mild. Kommen Sie gut durch den Dienstag mit Power-Radio.
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4: Auf der A9 Leipzig Richtung Berlin zwischen Brück und Beelitz, da ist die linke Spur gesperrt. Und auf der A10 nördlicher Berliner Ring Richtung Dreieck Barnim zwischen Dreieck Havelland und Kreuz Oranienburg ist ebenfalls die linke Spur gesperrt wegen Wartungsarbeiten. Ebenfalls A10, allerdings westlicher Berliner Ring Richtung Dreieck Werder zwischen Spandau und Potsdam Nord ist nach einem Unfall die rechte Spur gesperrt. Und A11 Berlin Richtung Stettin zwischen Dreieck Barnim und Bernau Süd, da gibt es aktuell Stau, nehmen Sie hier also etwas mehr Zeit mit. Und A24 Berlin Richtung Hamburg zwischen Marienburg und Putlitz, da steht ein defektes Fahrzeug. Schauen wir noch nach Berlin. Auf der A100 Stadtring Richtung Treptow zwischen Jakob-Kaiser-Platz und Avus gibt es 10 Minuten Stau. Zudem zwischen Jakob-Kaiser-Platz und Dreieck Charlottenburg, da ist die rechte Spur gesperrt wegen zu hoher Verkehrsbelastung. Und auf der A113 Stadt Einwärts zwischen Adlershof und Stubenrauchstraße, da ist die rechte Spur gesperrt, das Ganze noch heute bis 20 Uhr. Und A113 Stadt Einwärts zwischen Spätstraße und Dreieck Neukölln, da steht ein defektes Fahrzeug auf der Standspur. An alle, die gerade unterwegs sind, weiterhin eine gute und vor allem sichere Fahrt.
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4: Ja, hallo und guten Nachmittag Berlin und Brandenburg. Es ist kurz nach 17 Uhr, 17.06 Uhr haben wir es aktuell. Wir sind immer noch mittendrin in Power Radio, wünscht dir was mit Manisha. Ich erfülle jeden ihrer Musikwünsche. Rufen Sie mich dafür gerne an unter der 030 120 83 43 8 oder schreiben Sie mir eine E-Mail an wünschdirwas@power-radio.de. Ansonsten natürlich auch gerne über Instagram, da finden Sie uns unter Power Radio Berlin. Wir machen natürlich aber auch direkt weiter mit dem nächsten Musikwunsch und der kommt von Larissa aus Steglitz. Und sie wünscht sich einen wunderbaren Song und zwar Aufstehen von Seed. Liebe Larissa, hier kommt dein Musikwunsch.

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7: Hallo Manisha, hier ist der Bernd aus Ullersdorf. Gebe am heutigen Dienstag auch wieder einen Musikwunsch ab. Da ich als Jugendlicher die Musik von Barry White sehr gerne gehört habe, kommt heute ein Musikwunsch von ihm. Can't Get Enough of Your Love hat er gemacht. Aber jetzt habe ich mal recherchiert. Da gibt es noch eine andere Version, die er zusammen mit Taylor Dane singt. Vielleicht kannst du ja diese Version aus eurem Musikarchiv auch mal finden und mir spielen. Wenn nicht, spielst du das Original. Vielen Dank im Voraus und einen schönen Feierabend wünsche ich dir und der Hörerschaft. Danke.
8: Hallo lieber Bernd, vielen Dank für deinen Anruf und für deinen Musikwunsch. Ich freue mich, dass du auch wieder an der heutigen Sendung teilgenommen hast. Nehmt euch ein Beispiel auf jeden Fall an Bernd. Ja, aber lieber Bernd, leider habe ich nur das Original gefunden von Barry White. Can't Get Enough of Your Love. Und ich spiele ihn für dich.
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Sean Power Radio wünscht dir was mit Manisha. Ich freue mich, dass sie wieder in der heutigen Sendung mitmachen. Morgen fällt es leider aus, aber ab Donnerstag geht's natürlich wieder weiter. Wir hören uns auf jeden Fall morgen früh in der Morning Show. Ab 7 bin ich für sie da und am Donnerstag erfülle ich dann wieder ihre Musikwünsche. Machen wir aber erstmal weiter für heute. Und zwar der nächste Musikwunsch kommt von Marco Otschek und er wünscht sich den Song Dude Dude von Freuer. Ich freue mich auf jeden Fall. Danke, Marco. Hier kommt dein Musikwunsch.

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1: Heute Nachmittag zeigt sich die Sonne immer öfter zwischen den Wolken. Dazu ziehen stellenweise noch Schauer durch. Vereinzelt kann auch mal ein Gewitter dabei sein. Bis zum Abend hin beruhigt sich das Wetter aber zunehmend. Die Temperaturen erreichen angenehme 18 bis 22 Grad heute. Und der Wind weht frisch aus West bis Südwest. Bei Schauern kommt es auch mal zu einer kräftigen Böe. In der Nacht klingen letzte Schauer rasch ab. Zunächst ist es oft locker bewölkt oder sogar sternenklar. Später ziehen wieder mehr Wolken auf. Die Temperaturen gehen auf frische 7 bis 11 Grad zurück. Schauen wir noch auf den Power-Radio-Wettertrend. Der Ausblick für morgen. Morgen gibt's einen Mix aus etwas Sonne und vielen Wolken. Vor allem am Nachmittag sind hier und da Regen oder Schauer möglich. Die Höchstwerte liegen morgen um die 20 Grad. Auch die nächsten Tage bleiben wechselhaft. Sonne, Wolken und ab und zu etwas Regen. Nachts bleibt es recht frisch, dafür aber tagsüber angenehm mild.
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1: Auf der A10 südlicher Berliner Ring Richtung Dreieck Werder zwischen Ferch und Dreieck Potsdam steht ein defektes Fahrzeug. Und ebenfalls auf der A10 zwischen Marzahn und Hohenschönhausen liegen Gegenstände auf der Fahrbahn. Hier bitte vorsichtig fahren. Und A13 Dresden Richtung Berlin zwischen Barut, Mark und Großköris steht ein defektes Fahrzeug. Und schauen wir noch nach Berlin auf der A100 Stadtring Richtung Treptow zwischen Jakob-Kaiser-Platz und Avus. Da gibt es leider immer noch 10 Minuten Stau. Und dann ist auch Richtung Treptow die Einfahrt Siemensdamm gesperrt aufgrund von zu hoher Verkehrsbelastung. Und auf der A100 Stadtring Richtung Wedding zwischen Wechsstraße und Detmolder Straße gibt es Stau an einer Baustelle. Hier bitte mit 10 Minuten Verzögerung rechnen und 15 Minuten Geduld brauchen Sie ebenfalls an der Abfahrt Treptow. An alle, die gerade unterwegs sind, weiterhin eine gute und vor allem sichere Fahrt.
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0: Hallihallöchen, Power Radio. Hier ist der Björn aus Fürstenwalde und ich würde mir gerne wünschen von meiner absoluten Lieblingsband In Flames den Song Fear is a Weakness. Alles klar. Schönen Tag euch. Tschüssi.
1: Lieber Björn aus Fürstenwalde, vielen Dank für deinen Anruf und vielen Dank auch für deinen Musikwunsch. Ich spiele natürlich sehr gerne für dich. Und hier kommt auch dein Lieblingssong Fear is a Weakness von In Flames.

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4: Sion Power Radio wünscht dir was mit Manisha. Ich freue mich, dass sie wieder alle mit dabei sind. Wünschen sie sich gern weiterhin ihre Lieblingssongs an wünschtdirwas@power-radio.de oder telefonisch 030 120 83 43 8. Der nächste Musikwunsch kommt von der lieben Lisa und sie wünscht sich den Song Daylight in Your Eyes von den No Angels. Liebe Lisa, hier kommt dein Song.

Sie hören Power Radio, wünscht dir was mit Manisha. Und der nächste Song kommt von Tobias. Und er wünscht sich den Song Creep von Radiohead. Lieber Tobias, hier kommt dein Musikwunsch.

Wünsch dir was mit Manisha. Morgen fällt leider WDW aus. Am Donnerstag geht's aber dafür umso mehr weiter. Ab 15 Uhr erfülle ich wieder Ihre Musikwünsche. Schicken Sie mir trotzdem Ihre Wünsche bis dahin und ich erfülle sie dann am Donnerstag. Der nächste Songwunsch kommt von Marcel und er wünscht sich Complicated von Avril Lavigne. Lieber Marcel, hier kommt dein Song.

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1: Ich bin Dirk Zeitler. Die SPD steckt weiter im Umfragetief. Im RTL-NTV-Trendbarometer verlieren die Sozialdemokraten einen Punkt und fallen auf 11%. Die Union kann sich um einen Punkt auf 22% verbessern. Die AfD bleibt mit den 27% stärkste Kraft. Würde in dieser Woche gewählt, käme die FDP demnach auf 5%, die Grünen liegen bei 15%, die Linke bei 11%. Beim 500 Milliarden Euro Sondervermögen für Investitionen in die Infrastruktur gibt es aus Expertensicht Handlungsbedarf. Ein Beirat für das Programm legte heute in Berlin seinen ersten Bericht vor. Finanzminister Klingbeil räumte ein, dass das Tempo bei den Investitionen noch höher werden müsse.
2: Immer wieder hört man, dass die hunderten Milliarden, die für die Infrastruktur bereitstehen, nur langsam abfließen. Auch der Beirat, der das 500 Milliarden Programm begleitet, sieht da Luft nach oben. Finanzminister Klingbeil bat einerseits um Geduld. Das Programm laufe ja erst seit rund einem Jahr, sei aber für 12 Jahre ausgelegt. Höheres Tempo sei aber möglich und nötig, so Klingbeil. Helfen soll unter anderem auch ein Bonus- und Malus-System. Die Idee, wer Investitionen schneller umsetzt, könnte mehr Mittel bekommen, wer bummelt, weniger. Onni Tochau, Nachrichtenredaktion.
1: Europas Drogenbanden setzen zunehmend Jugendliche für den Handel mit Rauschgift, aber auch für Gewalttaten ein. Junge Menschen, vor allem aus sozial benachteiligten Vierteln, würden sogar als Auftragskiller angeworben, heißt es im Jahresbericht der EU-Drogenagentur.
3: In dem Bericht wird von einem Gewalt-als-Dienstleistung-Modell gesprochen. Der Drogenmarkt werde immer gefährlicher und komplexer. Neue Substanzen kommen immer schneller auf den Markt. Letztes Jahr alleine 50 neue psychoaktive Mittel. Die Gefahr, unwissentlich eine hochwirksame Droge zu konsumieren, werde größer. Letztes Jahr starben mindestens 7.600 Menschen in Europa daran. Aus Brüssel, Dieter Hebling.
1: In Erfurt ist die allgemeine Lebenszufriedenheit der Menschen unter 40 deutschen Großstädten am höchsten. Das geht aus dem aktuellen Glücksatlas der Uni Freiburg und der SKL hervor. Die Thüringer Landeshauptstadt liegt in dem Großstadtranking auf Platz 1, gefolgt von Augsburg und Düsseldorf. Schlusslicht ist Rostock.
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1: Ich bin Dirk Zeitler. Nach einem Feuer in einem Umspannwerk in Reutlingen und einem daraus folgenden großflächigen Stromausfall hat sich der Verdacht auf Brandstiftung erhärtet. Davon gehe man inzwischen vor dem Hintergrund der bisherigen vorläufigen Ermittlungsergebnisse aus, teilte die Generalstaatsanwaltschaft Stuttgart mit. Ein oder mehrere bislang noch unbekannte Täter seien nach derzeitigem Stand auf das Gelände vorgedrungen, um dort an mehreren Stellen Brände zu legen. Beim 500 Milliarden Euro Sondervermögen für Investitionen in die Infrastruktur gibt es aus Expertensicht Handlungsbedarf. Ein Beirat für das Programm legte heute in Berlin seinen ersten Bericht vor. Finanzminister Klingbeil räumte ein, dass das Tempo bei den Investitionen noch höher werden müsse.
2: Immer wieder hört man, dass die hunderten Milliarden, die für die Infrastruktur bereitstehen, nur langsam abfließen. Auch der Beirat, der das 500 Milliarden Programm begleitet, sieht da Luft nach oben. Finanzminister Klingbeil bat einerseits um Geduld, das Programm laufe ja erst seit rund einem Jahr, sei aber für 12 Jahre ausgelegt. Höheres Tempo sei aber möglich und nötig, so Klingbeil. Ronny Tochau, Nachrichtenredaktion.
1: Ein deutscher Astronaut gehört nicht zur Crew. Der italienische ESA-Astronaut Luca Parmitano wird als erster Europäer beim NASA-Mondprogramm Artemis mitfliegen. Das teilte die US-Raumfahrtbehörde NASA mit. Artemis 3 soll 2027 starten, allerdings nicht zum Mond, sondern nur zu Tests in einer Erdumlaufbahn.
3: Bei der Artemis 3 kommt alles anders, als man dachte. Statt Mondlandung gibt's 2-wöchige Ankoppelmanöver mit dem Blue Origin Lander von Amazon-Gründer Jeff Bezos und dem Starship von Elon Musk, SpaceX. Diese Kooperation ist auch bei künftigen Mondmissionen geplant. Luca Parmitano ist ein erfahrener Raumfahrer und war schon mehrfach an ISS-Andockmanövern beteiligt. Aus den USA, Tina Eck.
1: Die geplante Erhöhung der Abgeordnetendiäten im Bundestag um fast 500 Euro zum 1. Juli soll nach dem Willen von CDU, CSU und SPD ausfallen. Das erfuhr die dpa aus Koalitionsfraktionen. Sie wollen dazu gemeinsam noch in dieser Woche einen Gesetzentwurf einbringen, um in finanziell und wirtschaftlich schwierigen Zeiten ein Sparsignal an die Bevölkerung zu senden.
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1: Ich bin Dirk Zeitler. Um fast 500 Euro sollen sich ab Juli die Bezüge der 630 Abgeordneten im Bundestag erhöhen. Nun steht fest, die Diätenerhöhung wird in diesem Jahr gestrichen. Die Fraktionen von Union und SPD haben nach dpa-Informationen beschlossen, noch in dieser Woche einen entsprechenden Gesetzentwurf im Bundestag einzubringen.
2: Die Politiker wollen damit ein Sparsignal an die Bevölkerung senden. Immerhin leben wir alle in schwierigen Zeiten. Auch die Grünen, die AfD und die Linke haben schon ihr Go gegeben. Damit ist das Abstimmungsergebnis im Bundestag also schon klar. Die Diäten orientieren sich normalerweise an der Lohnentwicklung und die war gut. Aber gleichzeitig stehen aktuell viele Reformen an. Fällt die Erhöhung aus, bekommen sie weiter rund 11.800 Euro im Monat. Ursula Winkler, Nachrichtenredaktion.
1: Nach einem Feuer in einem Umspannwerk in Reutlingen und einem daraus folgenden großflächigen Stromausfall hat sich der Verdacht auf Brandstiftung erhärtet. Davon gehe man inzwischen vor dem Hintergrund der bisherigen vorläufigen Ermittlungsergebnisse aus, teilte die Generalstaatsanwaltschaft Stuttgart mit. Ein oder mehrere bislang noch unbekannte Täter seien nach derzeitigem Ermittlungsstand eingedrungen, um auf dem Gelände an mehreren Stellen Brände zu legen. Ein deutscher Astronaut gehört nicht zur Crew. Der italienische ESA-Astronaut Luca Parmitano wird als erster Europäer beim NASA-Mondprogramm Artemis mitfliegen, wie die US-Raumfahrtbehörde NASA mitteilte. Artemis 3 soll 2027 starten, allerdings nicht zum Mond, sondern nur zu Tests in eine Erdumlaufbahn.
3: Bei der Artemis 3 kommt alles anders, als man dachte. Statt Mondlandung gibt's zweiwöchige Ankoppelmanöver mit dem Blue Origin Lander von Amazon-Gründer Jeff Bezos und dem Starship von Elon Musk, SpaceX. Diese Kooperation ist auch bei künftigen Mondmissionen geplant. Luca Parmitano ist ein erfahrener Raumfahrer und war schon mehrfach an ISS-Andockmanövern beteiligt. Aus den USA, Tina Eck.
1: Europas Drogenbanden setzen zunehmend Jugendliche für den Handel mit Rauschgift, aber auch für Gewalttaten ein. Junge Menschen, vor allem aus sozial benachteiligten Vierteln, würden von der Mafia sogar als Auftragskiller angeworben, heißt es im Jahresbericht der EU-Drogenagentur. Kriminelle Hintermänner stellten Planung, Waffen, Geld und Transport bereit.
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1: Ich bin Dirk Zeitler. Nach einem Feuer in einem Umspannwerk in Reutlingen und einem daraus folgenden großflächigen Stromausfall hat sich der Verdacht auf Brandstiftung erhärtet. Davon gehe man inzwischen vor dem Hintergrund der bisherigen vorläufigen Ermittlungsergebnisse aus, teilte die Generalstaatsanwaltschaft Stuttgart mit. Ein oder mehrere bislang noch unbekannte Täter seien eingedrungen, um auf dem Gelände an mehreren Stellen Brände zu legen. Um fast 500 Euro sollen sich ab Juli die Bezüge der 630 Abgeordneten im Bundestag erhöhen. Nun steht fest, die Diätenerhöhung wird in diesem Jahr gestrichen. Die Fraktionen von Union und SPD haben nach dpa-Informationen beschlossen, noch in dieser Woche einen entsprechenden Gesetzentwurf im Bundestag einzubringen.
2: Die Politiker wollen damit ein Sparsignal an die Bevölkerung senden. Immerhin leben wir alle in schwierigen Zeiten. Auch die Grünen, die AfD und die Linke haben schon ihr Go gegeben. Damit ist das Abstimmungsergebnis im Bundestag also schon klar. Die Diäten orientieren sich normalerweise an der Lohnentwicklung und die war gut, aber gleichzeitig stehen aktuell viele Reformen an. Fällt die Erhöhung aus, bekommen Sie weiter rund 11.800 Euro im Monat. Ursula Winkler, Nachrichtenredaktion.
1: Die politisch motivierte Kriminalität hat im vergangenen Jahr einen neuen Höchststand erreicht. Die Polizei zählte bundesweit mehr als 85.000 Straftaten mit politischem Hintergrund. Knapp 2% mehr als 2024.
3: Einen leichten Anstieg gibt es insgesamt bei den politisch motivierten Gewalttaten, von denen der größte Teil auf das Konto von Tätern aus dem rechten Spektrum geht. Aber auch links motivierte Kriminalität nimmt stark zu. Innenminister Dobrindt führt das unter anderem auf mehr Gewalt gegen Polizistinnen und Polizisten zurück. Laut BKA-Präsident Münch spitzt sich die gesellschaftliche Stimmung zu, das Fundament der Demokratie wird angegriffen. Wesentliche Treiber sind aus seiner Sicht soziale Medien, über die Hasshetze und Propaganda verbreitet werden. David Riemer, Nachrichtenredaktion.
1: Ein deutscher Astronaut gehört nicht zur Crew. Der italienische ESA-Astronaut Luca Parmitano wird als erster Europäer beim NASA-Mondprogramm Artemis mitfliegen, wie die US-Raumfahrtbehörde NASA mitteilte. Artemis 3 soll 2027 starten, allerdings nicht zum Mond, sondern nur zu Tests in eine Erdumlaufbahn.
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1: Ich bin Thomas Brockt. Nach dem Feuer in einem Umspannwerk in Reutlingen und dem daraus folgenden großflächigen Stromausfall hat sich der Verdacht auf Brandstiftung erhärtet. Davon gehe man inzwischen vor dem Hintergrund der bisherigen Ermittlungsergebnisse aus, teilten die Generalstaatsanwaltschaft Stuttgart und das Landeskriminalamt mit.
2: Die Ermittler gehen davon aus, dass ein oder mehrere Täter auf dem Gelände an mehreren Stellen Brände gelegt haben. Dabei soll Brandbeschleuniger verwendet worden sein. Wer hinter der Attacke stehen könnte, ist unklar. Ein Bekennerschreiben hat es nicht gegeben. Doch der Vorfall erinnert an zwei mutmaßlich von Linksextremisten begangene Brandanschläge auf die Stromversorgung in Berlin. Die Ermittler bitten nun alle, die in der Nähe des Umspannwerks verdächtige Personen oder Fahrzeuge gesehen haben, sich zu melden. Dirk Zeitler, Nachrichtenredaktion.
1: Der Bundestag soll in diesem Jahr auf die regelmäßige Diätenerhöhung verzichten. Die Fraktionen von CDU, CSU und SPD haben nach Informationen der Deutschen Presseagentur beschlossen, noch in dieser Woche einen entsprechenden Gesetzentwurf im Bundestag einzubringen. Sie wollen damit in finanziell und wirtschaftlich schwierigen Zeiten ein Sparsignal an die Bevölkerung senden. Die Diätenerhöhung, die sich an der Lohnentwicklung orientiert, hätte in diesem Jahr fast 500 Euro ausgemacht. Ein deutscher Astronaut gehört nicht zur Crew. Der italienische ESA-Astronaut Luca Parmitano wird als erster Europäer beim NASA-Mondprogramm Artemis mitfliegen, wie die US-Raumfahrtbehörde NASA mitteilte. Artemis 3 soll 2027 starten, allerdings nicht zum Mond, sondern nur zu Tests in eine Erdumlaufbahn.
3: Bei der Artemis 3 kommt alles anders, als man dachte. Statt Mondlandung gibt's zweiwöchige Ankoppelmanöver mit dem Blue Origin Lander von Amazon-Gründer Jeff Bezos und dem Starship von Elon Musk, SpaceX. Diese Kooperation ist auch bei künftigen Mondmissionen geplant. Die deutschen Astronauten Alexander Gerst und Matthias Maurer bleiben zu Hause und ob sie bei Artemis 4 mitfliegen werden, ist unklar. Aus den USA, Tina Eck.
1: Der Iran hat nach Angaben von US-Präsident Trump einen US-Militärhubschrauber abgeschossen. Die USA müssten notwendigerweise auf diesen Angriff reagieren, teilte Trump auf seiner Plattform Truth Social mit. Wie genau diese Reaktion aussehen werde, ließ er offen. Zwei Piloten des abgeschossenen Apache-Hubschraubers seien unverletzt und in Sicherheit.
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1: Ich bin Thomas Brock. Um fast 500 Euro sollten sich ab Juli die Bezüge der Abgeordneten im Bundestag erhöhen. Nun steht fest, die Diätenerhöhung wird in diesem Jahr gestrichen. Die Fraktionen von Union und SPD haben nach dpa-Informationen beschlossen, noch in dieser Woche einen entsprechenden Gesetzentwurf im Bundestag einzubringen.
2: Die Politiker wollen damit ein Sparsignal an die Bevölkerung senden. Immerhin leben wir alle in schwierigen Zeiten. Auch die Grünen, die AfD und die Linke haben schon ihr Go gegeben. Damit ist das Abstimmungsergebnis im Bundestag also schon klar. Die Diäten orientieren sich normalerweise an der Lohnentwicklung und die war gut, aber gleichzeitig stehen aktuell viele Reformen an. Es sei ein Gebot der Glaubwürdigkeit und der Verantwortung, dass auch die Abgeordneten ihren Beitrag leisteten, hieß es. Ursula Winkler, Nachrichtenredaktion.
1: Nach dem Feuer in einem Umspannwerk in Reutlingen und dem daraus folgenden großflächigen Stromausfall hat sich der Verdacht auf Brandstiftung erhärtet. Davon gehe man inzwischen vor dem Hintergrund der bisherigen Ermittlungsergebnisse aus, teilten die Generalstaatsanwaltschaft Stuttgart und das Landeskriminalamt mit. Ein oder mehrere bislang noch unbekannte Täter seien nach derzeitigem Stand auf das Gelände eingedrungen, um dort an mehreren Stellen Brände zu legen. Dabei soll Brandbeschleuniger genutzt worden sein. Die politisch motivierte Kriminalität hat im vergangenen Jahr einen neuen Höchststand erreicht. Die Polizei zählte bundesweit mehr als 85.000 Straftaten mit politischem Hintergrund, knapp 2% mehr als 2024.
3: Einen leichten Anstieg gibt es insgesamt bei den politisch motivierten Gewalttaten, von denen der größte Teil auf das Konto von Tätern aus dem rechten Spektrum geht. Aber auch links motivierte Kriminalität nimmt stark zu. Innenminister Dobrindt führt das unter anderem auf mehr Gewalt gegen Polizistinnen und Polizisten zurück. Laut BKA-Präsident Münch spitzt sich die gesellschaftliche Stimmung zu, das Fundament der Demokratie wird angegriffen. Wesentliche Treiber sind aus seiner Sicht soziale Medien, über die Hasshetze und Propaganda verbreitet werden. David Riemer, Nachrichtenredaktion.
1: Die deutschen Fußballerinnen haben zum Abschluss der WM-Qualifikation einen Sieg gefeiert. Beim Gruppenletzten Slowenien gewann die DFB-Auswahl mit 2:0. Das WM-Ticket hatte das deutsche Team sich schon zuvor gesichert.
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1: Ich bin Thomas Brock. Nach dem Feuer in einem Umspannwerk in Reutlingen und dem daraus folgenden großflächigen Stromausfall hat sich der Verdacht auf Brandstiftung erhärtet. Davon gehe man inzwischen vor dem Hintergrund der bisherigen Ermittlungsergebnisse aus, teilten die Generalstaatsanwaltschaft Stuttgart und das Landeskriminalamt mit. Ein oder mehrere bislang noch unbekannte Täter seien nach derzeitigem Stand auf das Gelände eingedrungen, um dort an mehreren Stellen Feuer zu legen. Dabei soll Brandbeschleuniger genutzt worden sein. Beim 500 Milliarden Euro Sondervermögen für Investitionen in die Infrastruktur gibt es aus Expertensicht Handlungsbedarf. Ein Beirat für das Programm legte in Berlin seinen ersten Bericht vor. Finanzminister Klingbeil räumte ein, dass das Tempo bei den Investitionen noch höher werden müsse.
2: Immer wieder hört man, dass die hunderten Milliarden, die für die Infrastruktur bereitstehen, nur langsam abfließen. Auch der Beirat, der das 500 Milliarden Programm begleitet, sieht da Luft nach oben. Finanzminister Klingbeil bat einerseits um Geduld, das Programm laufe ja erst seit rund einem Jahr, sei aber für 12 Jahre ausgelegt. Höheres Tempo sei aber möglich und nötig, so Klingbeil. Helfen soll unter anderem auch ein Bonus- und Malus-System. Die Idee, wer Investitionen schneller umsetzt, könnte mehr Mittel bekommen, wer bummelt, weniger. Ronny Tochau, Nachrichtenredaktion.
1: Sophia und Noah sind weiter die beliebtesten Babynamen. Das hat die Gesellschaft für deutsche Sprache herausgefunden. Ein anderer Name dagegen ist erst im vergangenen Jahr weit nach oben geklettert in der Hitliste.
3: Theo macht einen richtigen Sprung nach vorn, aber auch Emil klettert im Ranking. Doch unterm Strich kleben auf den Kita-Garderoben bei uns wohl doch eher die bekannten Namen. Bei den Mädels sind das neben Sophia, Mia, Lina und Ella, bei den Jungs klar Noah, aber auch Matteo und Leo ist im Kommen. Das hat aber wohl nichts mit dem aktuellen Papst zu tun. Kurze, prägnante Namen, sagen die Forscher. Die sind im Trend. Claudia Wächter, Nachrichtenredaktion.
1: Der Bundestag soll in diesem Jahr auf die regelmäßige Diätenerhöhung verzichten. Die Fraktionen von CDU, CSU und SPD haben nach Informationen der Deutschen Presseagentur beschlossen, noch in dieser Woche einen entsprechenden Gesetzentwurf einzubringen. Sie wollen damit in finanziell und wirtschaftlich schwierigen Zeiten ein Sparsignal an die Bevölkerung senden. Die Diätenerhöhung, die sich an der Lohnentwicklung orientiert, hätte in diesem Jahr fast 500 Euro ausgemacht.
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1: Ich bin Thomas Popp. Das US-Militär hat nach eigenen Angaben mit Vergeltungsschlägen gegen den Iran begonnen. Diese seien auf Anweisung von US-Präsident Trump und als Reaktion auf den Abschuss eines US-Militärhubschraubers erfolgt, teilte das US-Regionalkommando CENTCOM mit. Nähere Angaben wurden nicht gemacht. Nach Berichten iranischer Medien wurden am Abend in der Hafenstadt Sirik am Golf von Oman Explosionen gemeldet, ohne dass diese eindeutig zugeordnet werden konnten. Nach einem Feuer in einem Umspannwerk in Reutlingen und einem daraus folgenden großflächigen Stromausfall hat sich der Verdacht auf Brandstiftung erhärtet. Davon gehe man inzwischen vor dem Hintergrund der bisherigen Ermittlungsergebnisse aus, teilten die Generalstaatsanwaltschaft Stuttgart und das Landeskriminalamt mit.
2: Die Ermittler gehen davon aus, dass ein oder mehrere Täter auf dem Gelände an mehreren Stellen Brände gelegt haben. Dabei soll Brandbeschleuniger verwendet worden sein. Wer hinter der Attacke stehen könnte, ist unklar. Ein Bekennerschreiben hat es nicht gegeben. Doch der Vorfall erinnert an zwei mutmaßlich von links

0: Rechtsextremisten begangene Brandanschläge auf die Stromversorgung in Berlin. Die Ermittler bitten nun alle, die in der Nähe des Umspannwerks verdächtige Personen oder Fahrzeuge gesehen haben, sich zu melden. Dirk Zeitler, Nachrichtenredaktion.
1: Ein deutscher Astronaut gehört nicht zur Crew. Der italienische ESA-Astronaut Luca Parmitano wird als erster Europäer beim NASA-Mondprogramm Artemis mitfliegen, wie die US-Raumfahrtbehörde NASA mitteilte. Artemis 3 soll 2027 starten, allerdings nicht zum Mond, sondern nur zu Tests in eine Erdumlaufbahn.
2: Bei der Artemis 3 kommt alles anders, als man dachte. Statt Mondlandung gibt's zweiwöchige Ankoppelmanöver mit dem Blue Origin Lander von Amazon-Gründer Jeff Bezos und dem Starship von Elon Musk, SpaceX. Diese Kooperation ist auch bei künftigen Mondmissionen geplant. Die deutschen Astronauten Alexander Gerst und Matthias Maurer bleiben zu Hause und ob sie bei Artemis 4 mitfliegen werden, ist unklar. Aus den USA, Tina Eck.
1: Der Bundestag soll in diesem Jahr auf die regelmäßige Diätenerhöhung verzichten. Die Fraktionen von CDU, CSU und SPD haben nach Informationen der deutschen Presseagentur beschlossen, noch in dieser Woche einen entsprechenden Gesetzentwurf im Bundestag einzubringen. Sie wollen damit in finanziell und wirtschaftlich schwierigen Zeiten ein Sparsignal an die Bevölkerung senden. Die Diätenerhöhung, die sich an der Lohnentwicklung orientiert, hätte in diesem Jahr fast 500 Euro ausgemacht.
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1: Ich bin Thomas Brock. Nach dem Abschuss eines US-Militärhubschraubers haben die USA nach eigenen Angaben Vergeltungsschläge auf Ziele im Iran ausgeführt. Die Angriffe erfolgten auf Anordnung von Präsident Trump, erklärte das für den Nahen Osten zuständige Regionalkommando des US-Militärs.
2: Die USA sprechen von einer verhältnismäßigen Antwort auf ungerechtfertigte iranische Aggression. Die Angriffe werden als Selbstverteidigung beschrieben. Der Iran aber droht seinerseits mit Vergeltungsschlägen. Verlasst unsere Region, wenn ihr sicher sein wollt, erklärte der iranische Außenminister, man lasse diese Bedrohung nicht unbeantwortet. Dies lässt eine erneute Eskalation des Krieges erwarten, auch wenn theoretisch eine Waffenruhe gilt und seit Wochen Verhandlungen geführt werden. Aus den USA, Tina Eck.
1: Nach dem Feuer in einem Umspannwerk in Reutlingen und dem daraus folgenden großflächigen Stromausfall hat sich der Verdacht auf Brandstiftung erhärtet. Davon gehe man inzwischen vor dem Hintergrund der bisherigen Ermittlungsergebnisse aus, teilten die Generalstaatsanwaltschaft Stuttgart und das Landeskriminalamt mit. Ein oder mehrere bislang noch unbekannte Täter seien nach derzeitigem Stand auf das Gelände eingedrungen, um dort an mehreren Stellen Brände zu legen. Dabei soll Brandbeschleuniger genutzt worden sein. Um fast 500 Euro sollten sich ab Juli die Bezüge der Abgeordneten im Bundestag erhöhen. Nun steht fest, die Diätenerhöhung wird in diesem Jahr gestrichen. Die Fraktionen von Union und SPD haben nach dpa-Informationen beschlossen, noch in dieser Woche einen entsprechenden Gesetzentwurf im Bundestag einzubringen.
3: Die Politiker wollen damit ein Sparsignal an die Bevölkerung senden. Immerhin leben wir alle in schwierigen Zeiten. Auch die Grünen, die AfD und die Linke haben schon ihr Go gegeben. Damit ist das Abstimmungsergebnis im Bundestag also schon klar. Die Diäten orientieren sich normalerweise an der Lohnentwicklung und die war gut, aber gleichzeitig stehen aktuell viele Reformen an. Es sei ein Gebot der Glaubwürdigkeit und der Verantwortung, dass auch die Abgeordneten ihren Beitrag leisteten, hieß es. Ursula Winkler, Nachrichtenredaktion.
1: Die deutschen Fußballerinnen haben zum Abschluss der WM-Qualifikation einen Sieg gefeiert. Beim Gruppenletzten Slowenien gewann die DFB-Auswahl mit 2:0. Das WM-Ticket hatte das deutsche Team sich schon zuvor gesichert.
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